0: Glenn Medeiros mit Nothing's Gonna Change My Love For You. 3.31 Uhr, hier ist der Verkehrsservice in der ARD-Hitnacht. Die A1 Hamburg Richtung Bremen ist zwischen Hamburg-Stillhorn und Harburg wegen einer Nachtbaustelle bis 5 Uhr gesperrt. Die Umleitung führt sie über die U76. Die A1 Bremen Richtung Osnabrück ist zwischen Wildeshausen West und Dreieck Ahlhorner Heide wegen einer Nachtbaustelle bis 5 Uhr gesperrt. Die Umleitung führt ab dem Dreieck Stur über die A28 nach Delmenhorst, führt weiter auf die A29 Richtung Süden und leitet am Dreieck Ahlhorner Heide zurück auf die A1. Die A2 Berlin Richtung Hannover ist zwischen Bornstedt und Eilsleben nach einem Unfall gesperrt. Die A4 Frankfurt Richtung Dresden ist zwischen Glauchau Ost und Hohenstein-Ernsthal wegen Bauarbeiten bis ca. 5 Uhr gesperrt. Die A8 Karlsruhe Richtung Neunkirchen ist zwischen Kontwig und Zweibrücken Ixheim nach einem Unfall gesperrt. Die A8 München Richtung Salzburg ist zwischen Traunstein-Siegsdorf Ost und Bad Reichenhall wegen Bauarbeiten bis ca. 6 Uhr gesperrt. Die Umleitung führt über die U91. Die A44 Düsseldorf Richtung Essen ist zwischen Hetterscheid und Fellbad Nord wegen Bauarbeiten bis Anfang Juli gesperrt. Die A70 Bayreuth Richtung Bamberg ist zwischen Stadelhofen und Rosdorf am Berg nach einem Unfall gesperrt. Die A71 Erfurt Richtung Suhl ist zwischen Gräfenroda und Oberhof wegen Tunnelwartungsarbeiten bis ca. 6 Uhr gesperrt. Die A93 Weiden Richtung Regensburg ist zwischen Kreuz Oberpfälzer Wald und Freimd nach einem LKW-Unfall bis 4 Uhr noch gesperrt. Die A115 Dreieck Nutetal Richtung Dreieck Funkturm ist zwischen Kreuz Zehlendorf und Spanische Allee bis 5 Uhr gesperrt. Die A535 Wuppertal Richtung Velbert ist zwischen Dornap und Wülfrath wegen Bauarbeiten bis 5 Uhr gesperrt. Soweit unsere Meldungen. Ihnen eine gute Fahrt. Kommen Sie gut an.
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0: Aus Dresden mit Frank-Michael Bauer und in wenigen Minuten, dann lösen wir unser Unheilig-Rätsel auf. Und jetzt Mike Oldfield und Anita Hegerland.

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1: Ossidy hier bei uns in der ARD-Hitnacht mit Fireflies. Und jetzt heißt es des Rätsels Lösung. Wie heißt der Titel von Unheilig, in dem diese Sekunde drin steckt? Tja, und da haben wir jetzt die Lösung. Jetzt das Stück ein bisschen länger.
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1: Tja, die Lichter der Stadt ist die richtige Lösung. Und so mancher hat's gewusst, so manche. Und wir haben ausgelost Ben aus Ingolstadt. Herzlichen Glückwunsch. Sie können bald die Doppel-LP Liebe, Glaube, Monster von Unheilig, blaues marmoriertes Vinyl, ihr eigen nennen und auf ihrem Plattenspieler sich das Ganze anhören und gucken, wie sich dieses blaue Etwas dort auf dem Plattenteller drehen wird. Vielen, vielen Dank. Ja, und allen, die mitgemacht haben. Und jetzt gibt's Soul Asylum mit Runaway Train.

Carl Douglas mit Kung Fu Fighting und dieses Lied ist im Grunde ein Unfall im Studio gewesen. Eigentlich sollte Carl Douglas einen ganz anderen Song aufnehmen. Als die Aufnahmen fast fertig waren, brauchte der Produzent dringend eine B-Seite für die Single. Sie hat nur noch 10 Minuten Studiozeit übrig. Carl Douglas improvisierte den Text und die berühmten Ho- und Ha-Rufe und die Musiker spielten das markante asiatische Riff, das eigentlich eine westliche Karikatur asiatischer Musik ist, eher so aus Scherz, und es dauerte gar nicht lange. Da war der Titel fertig und er ist tatsächlich ein Hit geworden, wie das manchmal so ist. Jetzt bei uns, Ich und Ich in der ARD-Hitnacht und danach Tina Turner mit dem Titelsong eines James-Bond-Films, und zwar Golden Eye.

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1: Um 4 Uhr mit Ronald Lessig. Angesichts der Entwicklungen im Iran-Krieg hat Bundeskanzler Merz die Führung in Teheran aufgerufen, an den Verhandlungstisch zurückzukehren. Auf der Online-Plattform X schrieb er, der Iran müsse aufhören, die Region und die Welt als Geisel zu nehmen. Aus der Nachrichtenredaktion Jonas Valentin Weber.
2: Konkret forderte Merz das Regime auf, die Straße von Hormus nicht mehr zu blockieren und die Angriffe auf die Golfstaaten einzustellen. Erstmals seit knapp einem Monat hatte die iranische Armee wieder Ziele in den Vereinigten Arabischen Emiraten attackiert, offenbar als Reaktion darauf, dass das US-Militär an der Straße von Hormus mehrere kleinere iranische Boote versenkt hatte. Diese sollen dort wiederum zivile Schiffe angegriffen haben. US-Präsident Trump hatte vorher angekündigt, festsitzende Handelsschiffe aus der für den weltweiten Ölhandel wichtigen Meerenge eskortieren zu lassen, unter Militärschutz.
1: Im Krieg gegen die Ukraine hat Russland eine einseitige Waffenruhe für den 8. und 9. Mai ausgerufen. Die Ukraine reagierte mit einer eigenen einseitigen Feuerpause. Diese soll schon am 6. Mai beginnen. Aus der Nachrichtenredaktion Konstanze Semidey.
3: Wie lange die Waffenruhe gelten soll, ließ Präsident Zelensky offen. Er hatte vor der russischen Ankündigung erklärt, er halte eine eintägige russische Feuerpause für nicht ernst gemeint. Laut dem Verteidigungsministerium in Moskau hat Präsident Putin die Feuerpause für Freitag und Sonnabend angeordnet. Am 9. Mai feiert Russland den Sieg über Nazi-Deutschland. Das Ministerium teilte mit, sollte Kiew die Feier stören, werde es einen massiven Vergeltungsangriff geben.
1: Bundesverkehrsminister Schnieder hat den Tankrabatt gegen Kritik verteidigt. Im Gespräch mit dem Redaktionsnetzwerk Deutschland sagte er, viele Menschen und bestimmte Branchen seien auf das Auto oder den LKW angewiesen und bräuchten Unterstützung. Seit 1. Mai gilt eine Steuersenkung auf Diesel und Benzin von rund 17 Cent pro Liter. Allerdings sind die Spritpreise nicht in der entsprechenden Höhe gefallen. Nach der mutmaßlichen Amokfahrt in der Leipziger Innenstadt haben die Behörden erste Informationen zum Fahrer bekannt gegeben. Laut Sachsens Innenminister Schuster handelt es sich aller Wahrscheinlichkeit nach um einen Einzeltäter. Es gebe bislang keine Hinweise auf einen Anschlag. Der Mann ist demnach ein 33-jähriger Deutscher. Nach MDR-Informationen wurde er kurz vor der Tat aus einer Psychiatrie entlassen. Der Mann war gestern durch eine Fußgängerzone gerast. Zwei Menschen wurden getötet, viele weitere verletzt. Der Fahrer wurde festgenommen. Das waren die Nachrichten. Das Wetter in Deutschland. Tagsüber im Norden und Süden trocken, sonst regnerisch bei 12 Grad auf den Nordseeinseln und 26 Grad in Niederbayern. Am Mittwoch Wolken und Schauer, im Norden freundlicher, bis 22 Grad. Die Zeit, es ist 4.03 Uhr.
4: Hier ist der Verkehrsservice in der ARD-Hitnacht. Die A1 Hamburg Richtung Bremen ist zwischen Hamburg-Stillhorn und Harburg wegen einer Nachbaustelle bis 5 Uhr gesperrt. Die Umleitung führt über die U76. Die A1 Bremen Richtung Osnabrück ist zwischen Wildeshausen West und Dreieck Ahlhorner Heide wegen einer Nachbaustelle bis 5 Uhr gesperrt. Die Umleitung führt ab dem Dreieck Stur über die A28 nach Delmenhorst, führt weiter auf die A29 Richtung Süden und leitet am Dreieck Ahlhorner Heide zurück auf die A1. Die A4 Frankfurt Richtung Dresden ist zwischen Glauchau Ost und Hohenstein-Ernsttal wegen Bauarbeiten bis ca. 5 Uhr gesperrt. Die A8 Karlsruhe Richtung Neunkirchen ist zwischen Kontwig und Zweibrücken-Ixheim nach einem Unfall gesperrt. Die A8 München Richtung Salzburg ist zwischen Traunstein-Siegsdorf Ost und Bad Reichenhall wegen Bauarbeiten bis ca. 6 Uhr gesperrt. Die Umleitung führt über die U91. Die A44 Düsseldorf Richtung Essen ist zwischen Hetterscheid und Velbert Nord wegen Bauarbeiten bis Anfang Juli gesperrt. Die A70 Bayreuth Richtung Bamberg ist zwischen Stadelhofen und Rostorf am Berg nach einem Unfall gesperrt. Die A71 Erfurt Richtung Suhl ist zwischen

0: zwischen Grevenroda und Oberhof wegen Tunnelwartungsarbeiten bis ca. 6 Uhr gesperrt. Die A93 Weiden Richtung Regensburg ist zwischen Kreuz Oberpfälzer Wald und Freimd nach einem LKW-Unfall bis 4 Uhr gesperrt. Vielleicht jetzt auch noch ein bisschen länger, zumindest steht erstmal bis 4 Uhr. Die A115 Dreieck Nutetal Richtung Dreieck Funkturm ist zwischen Kreuz Zehlendorf und Spanischer Allee bis 5 Uhr gesperrt. Die A535 Wuppertal Richtung Velbert ist zwischen Dornab und Wülfrath wegen Bauarbeiten bis 5 Uhr gesperrt. Soweit die Meldungen. Kommen Sie gut an, wir wünschen Ihnen eine gute Fahrt.
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0: Willkommen aus Dresden, ich bin Frank-Michael Bauer und habe hier Donna Summer, She Works Hard for the Money und gleich danach Sarah Connor.

Could You Be Loved? Bob Marley war das, 4:16 Uhr. Hier ist die ARD-Hitnacht. Jetzt kommt gleich Billy Joel. Der musste ja etliche Konzerte absagen, gesundheitlicher Natur. Die ganze Geschichte, Gleichgewichtsstörungen hatte er, Hör- und Seheinschränkungen. Also es ging nicht, aber Anfang des Jahres, da wurde es besser. Und so wurden Nachholtermine für die ausgefallenen Konzerte schon mal bekannt gegeben. In Europa zum Beispiel. Das für 2025 geplante Konzert in Liverpool, das wird jetzt am 20. Juni stattfinden und ab Juli 2026 sind viele Stadionshows in den USA angesetzt, unter anderem in Charlotte und Salt Lake City, und es gibt sogar Berichte über eine Erweiterung seiner Tour, die dann bis nach Deutschland reicht mit möglichen Terminen, zum Beispiel in Berlin. Wir hoffen auf jeden Fall das Beste, die Gesundheit geht aber in jedem Fall vor. Hier ist Billy Joel mit Uptown Girl.

Das waren sie, die Cardigans aus Schweden. Das Trio hat seit langem keine Platte mehr rausgebracht und Live-Aktivitäten, die werden offiziell nie so richtig bekannt gegeben. Ganz kurzfristig treten die immer mal bei ausgewählten Festivals auf. Dann auch mit Erase und Rewind, was wir gerade gehört haben. Einer der großen Erfolge aus dem Jahre 1999 war der. Jetzt bei uns hier in der ARD-Hitnacht um 4:24 Uhr. Milo mit You Don't Know.

0: Jennifer Rush, 4.31 Uhr. Hier ist er, der Verkehrsservice in der ARD-Hitnacht. Die A1 Hamburg Richtung Bremen ist zwischen Hamburg-Stillhorn und Harburg wegen einer Nachbaustelle bis 5 Uhr gesperrt. Die Umleitung führt über die U76. Die A1 Bremen Richtung Osnabrück ist zwischen Wildeshausen West und Dreieck Ahlhorner Heide wegen einer Nachbaustelle bis 5 Uhr gesperrt. Die Umleitung führt ab dem Dreieck Stur über die A28 nach Delmenhorst, führt weiter auf die A29 Richtung Süden und leitet am Dreieck Ahlhorner Heide zurück auf die A1. Die A4 Frankfurt Richtung Dresden ist zwischen Glauchau Ost und Hohenstein-Ernsthal wegen Bauarbeiten bis ca. 5 Uhr gesperrt. Die A8 Karlsruhe Richtung Neunkirchen ist zwischen Kontwig und Zweibrücken-Ixheim nach einem Unfall gesperrt. Die A8 München Richtung Salzburg ist zwischen Traunstein-Siegsdorf Ost und Bad Reichenhall wegen Bauarbeiten bis ca. 6 Uhr gesperrt. Die Umleitung führt über die U91. Die A44 Düsseldorf Richtung Essen ist zwischen Hetterscheid und Velbert Nord wegen Bauarbeiten bis Anfang Juli gesperrt. Die A71 Erfurt Richtung Suhl ist zwischen Gräfenroda und Oberhof wegen Tunnelwartungsarbeiten bis ca. 6 Uhr gesperrt. Die A93 Weiden Richtung Regensburg ist zwischen Kreuz Oberpfälzer Wald und Pfreimd nach einem LKW-Unfall gesperrt noch bis 5 Uhr. Die A115 Dreieck Nutetal Richtung Dreieck Funkturm ist zwischen Kreuz Zehlendorf und Spanische Allee bis 5 Uhr gesperrt. Soweit die Meldungen. Sie kommen gut an Ihr Ziel, das wünschen wir Ihnen auf jeden Fall und gute Fahrt.
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0: Von MDR Sachsen in Dresden. Ich bin Frank-Michael Bauer. Hier ist Jimmy Somerville für Sie, To Love Somebody. Und gleich danach Cliff Richard, The Only Way Out.

Me Down. Aus dem Jahre 1979 gibt es das Electric Light Orchestra. Das ist der erfolgreichste Song des ELOs in den USA. Bis zu diesem Song war übrigens das Markenzeichen des Electric Light Orchestras der große Einsatz von echten Streichern. Bei dem Titel keine Streicher mehr, keine orchestralen Instrumente. Stattdessen wollte Jeff Lynne einen härteren, geradlinigen Rocksound, der da auch in Diskotheken funktioniert. Und das hat auch funktioniert. Hier ist das Electric Light Orchestra, Don't Bring Me Down, und gleich danach Calvin Jones.

Sandra hier bei uns in der ARD Hitnacht. Und diese Hitnacht geht langsam aber sicher für einige zumindest zu Ende. Einige Stationen verlassen uns um 5, machen ihr eigenes Ding. Gute Unterhaltung gleich mit ihrem Frühprogramm. Und jetzt haben wir noch Jammin' Jackson und Pierce Adora, When the Rain Begins to Fall, und danach Jimmy Cliff.

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0: Im Studio heute Morgen Martin Nass. Die Bilder aus der Leipziger Innenstadt von gestern Nachmittag lassen schreckliche Erinnerungen an den Anschlag auf den Magdeburger Weihnachtsmarkt 2024 wieder auftauchen. Ein Auto rast mehrere hundert Meter durch eine Fußgängerzone bis zum zentralen Marktplatz. Zwei Menschen sterben, viele weitere werden verletzt, drei von ihnen schwer. Nach der mutmaßlichen Amokfahrt haben die Behörden nun erst Informationen zum Fahrer bekannt gegeben. Der Mann ist demnach ein 33-jähriger Deutscher. Nach MDR-Informationen wurde er erst kurz vor der Tat aus einer Psychiatrie entlassen. Die Staatsanwaltschaft ermittelt wegen des Verdachts des zweifachen Mordes und des versuchten Mordes. Die Todesfahrt von Leipzig hat bundesweit tiefes Entsetzen ausgelöst. Sachsens Ministerpräsident Kretschmer erklärte, seine Gedanken seien bei den Opfern und ihren Familien. Er versprach gleichzeitig, das Geschehen schnell und vollständig aufzuklären. Die Polizei sucht inzwischen Zeugen und hat ein Hinweisportal eingerichtet. Fotos und Videos können darüber im Internet hochgeladen werden. Außerdem werden Hinweise auch telefonisch entgegengenommen. Aufatmen in Halle. Nach langem Zittern hat das Landesverwaltungsamt den Sparhaushalt der Saalestadt genehmigt. Noch letzte Woche hatte die Aufsichtsbehörde das Haushaltskonzept beanstandet. Nach einem Krisengespräch hieß es dann gestern, es sei erkennbar, dass Halle weiter sparen wolle. Allerdings verlangte das Landesverwaltungsamt eine Haushaltssperre und einen Einstellungsstopp. Zudem begrenzt die Behörde Kredite. Der Oberbürgermeister von Halle Vogt zeigte sich erleichtert. Nun könnten die Auszahlungen an die freien Träger weiterlaufen. Im Haushalt der Saalestadt für das laufende Jahr steht ein Minus von 138 Millionen Euro. Bundesverkehrsminister Schnieder hat den Tankrabatt gegen Kritik verteidigt. Im Gespräch mit dem Redaktionsnetzwerk Deutschland sprach der CDU-Politiker von einer richtigen Entscheidung. Viele Menschen und bestimmte Branchen seien auf das Auto oder den LKW angewiesen und bräuchten Unterstützung. Auch schloss Schnieder nicht aus, dass die Regelung verlängert wird. Seit dem 1. Mai gilt eine Steuersenkung auf Diesel und Benzin von rund 17 Cent pro Liter. Allerdings sind die Spritpreise nicht in der entsprechenden Höhe gefallen, was für Kritik sorgt. Russland und die Ukraine haben jeweils eine einseitige Waffenruhe ausgerufen. Laut dem Verteidigungsministerium in Moskau hat Präsident Putin die Feuerpause für Freitag und Samstag angeordnet. Am 9. Mai feiert Russland traditionell den Sieg über Nazi-Deutschland. Die Ukraine reagierte mit einer eigenen Waffenruhe, die schon morgen beginnen soll. Präsident Zelensky sagte, menschliches Leben sei wertvoller als die Feier irgendeines Jahrestages. In der Basketball-Bundesliga ist der Traum des Syntenix MBC vom Erreichen der Play-Ins geplatzt. Die Weißenfelser verloren ihr Auswärtsspiel in Heidelberg mit 75-80 und müssen ihre Hoffnung auf eine Teilnahme an der Finalrunde um den Meistertitel damit begraben. Für die stark abstiegsgefährdeten Gastgeber aus Heidelberg besteht dagegen nun zumindest noch die theoretische Chance auf den Klassenerhalt. Das waren die Nachrichten. Weiter geht's mit Julian
2: Fett im Verkehr. Danke dir, Martin. Wir möchten, dass Sie gut ankommen. Hier ist der MDR Sachsen-Anhalt Verkehrsservice. 3 Minuten nach 5. A2 Richtung Hannover zwischen Kreuz Magdeburg und Alsleben. 9 Kilometer Stau und es stockt an der Baustelle. Eine Dreiviertelstunde dauert's länger und Blitzer haben Sie uns auch schon durchgegeben. Vielen Dank. Auf der A36 Richtung Braunschweig in Höhe Wernigerode Nord und auf der B91 am Ortsausgang Halle Richtung Merseburg. Vielen Dank und gern weiter anrufen, wenn Sie auch was sehen auf Ihrer Fahrt. Kostenfrei der Anruf unter 0800 94 6 94 6 und die 1. Ich wünsche eine gute Fahrt. Es hat geregnet und regnet zum Teil immer noch, teils auch neblig und Schauer gibt es auch ansonsten heute immer mal wieder. Am Nachmittag dann auch teils Gewitter. Bis 22 Grad gibt es. Wir sind bei 14 Grad in Magdeburg, in Naumburg und Stendal und Weißenfels, 13 in Wernigerode, 12 Grad. Morgen, da zieht dann der starke Regen über die Altmark erstmal ab, später auch noch einige Schauer. Bis 17 Grad. Donnerstag wird es noch etwas kühler und gibt weiterhin auch Regen.
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2: Guten Morgen, guten Start in den Dienstag.

0: 5.12 Uhr. Guten Morgen, hier ist MDR Sachsen-Anhalt. Ja, und wir starten in diesen Dienstagmorgen, ja, auch so ein bisschen mit einem mulmigen Gefühl. Deutschland guckt auf den Osten zu unseren Nachbarn in Leipzig. Dort ist am Abend in der Innenstadt ein Auto in eine Menschenmenge gefahren. Es gibt 2 Tote und 3 Schwerverletzte. Die Tat weckt bei vielen schreckliche Erinnerungen an vergangene Taten, also auch zum Beispiel in Magdeburg. Leipzigs Oberbürgermeister Burkhard Jung trat am Abend schwer betroffen vor die Presse.
1: Eine fürchterliche Tragödie hat sich heute in Leipzig ereignet. Wir sind fassungslos über das, was geschehen ist. Ein Mann rast in die Einkaufszone. Man findet gar nicht die richtigen Worte für diese fürchterliche Amokfahrt.
0: Der mutmaßliche Amokfahrer wurde laut Polizei gefasst. Es handelt sich wohl um einen 33-jährigen Deutschen. Frage an MDR-Reporterin Ine Dippmann. Was ist über den Mann aktuell bekannt?
2: Der mutmaßliche Täter ist deutscher Staatsbürger, der auch in der Region lebt. Zu möglichen Motiven halten sich die Ermittler derzeit bewusst zurück, weil die Untersuchungen ja noch ganz am Anfang stehen. Sicherheitskreise haben MDR investigativ aber am Abend bestätigt, der mutmaßliche Täter soll bis zum Sonntag in einer psychiatrischen Einrichtung gesessen haben.
0: Die Ermittlungen zur Amokfahrt in Leipzig stehen noch ganz am Anfang. Wir tragen für Sie heute Morgen die aktuellen Informationen zusammen hier auf MDR Sachsen-Anhalt. Jetzt 5.13 Uhr.

0: Mit der Münchner Freiheit geht's in den Dienstag, 5.20 Uhr. Guten Morgen. Guten Morgen auch ins MDR-Wetterstudio. Guten Morgen, Diana Weise.
1: Guten Morgen, Julia.
0: Wir haben Regen schon bekommen und bekommen auch noch mehr. Und erstmal muss ich erzählen, was ich heute beobachtet habe. So Nebel, der Aufstieg, ne, vom Boden wahrscheinlich, ja, weil der Boden so relativ warm noch ist. Und dann mit, ja, der ganzen Feuchtigkeit ist Nebel durchaus so ein bisschen Thema, ne, heute.
1: Da, wo der Regen schon gefallen ist, ja, da kann sich da durchaus auch jetzt Nebel bilden. Ansonsten, wer keinen Nebel sieht, haben wir es mit dichten Wolken zu tun und auch noch mit Regenschauern. Vor allem derzeit in der Altmark, auch Landkreis Stendal und Richtung Dübener Heide und Burgenlandkreis ziehen ein paar kräftigere Schauer. Sonst ist es manchmal auch ein bisschen Getröpfel. Das wird am Vormittag vorübergehend mal aufhören. Dann kommt die Sonne durchaus auch mal zum Zuge, aber das produziert dann am Nachmittag Schauer und auch wieder Gewitter. Aber wahrscheinlich erst Richtung Abend werden die auch wieder recht kräftig, ja, und die Temperaturen, ja, ganz im Norden sind es dann 17 Grad in der Spitze und sonst nicht mehr ganz so warme 18 bis 22 Grad.
0: In der Nacht ist ja wohl auch zum Teil recht viel Regen runtergekommen. Hast du da noch irgendwie Werte und vor allem auch, womit wir heute noch rechnen müssen? Kann man das irgendwie sagen?
1: Ja, also es war so punktuell 14 Liter pro Quadratmeter hat Wandsleben abbekommen, 17 Liter pro Quadratmeter Sargstedt. Und die nächste Nacht, da wird das mehr. Also da sind es auch mal 30 Liter pro Quadratmeter und mehr, weil die Gewitter da durchaus recht kräftig sind. Also das reicht dann vielleicht schon, dass eine Straße mal überflutet ist oder ein Keller. Also alle Kellerfenster zumachen. Das zieht morgen früh raus, dann kommt es wieder zu einer Beruhigung und am Nachmittag wieder ein paar einzelnen Schauern. Und morgen allerdings sind die Temperaturen dann ganz anders, nur noch 12 bis 17 Grad.
0: Okay, dann wissen wir erstmal, worauf wir uns dann einstellen müssen und freuen uns bis dahin aber auch ein bisschen über den Regen, ne?
1: Das, ja, ja, war bitter nötig.
0: Genau. Ja. Danke dir, Diana. Wir hören uns in einer Stunde wieder.
1: Bis nachher.

0: Aalekreis im Rahmen der aktuellen Jugendbefragung gestellt. Laut dem Landkreis beginnt die Befragung unter dem Titel WhatsApp 2.0 dieser Tage an 56 Schulen. Zudem sind 6.000 junge Erwachsene zwischen 17 und 27 Jahren ebenfalls aufgerufen, sich an der Studie zu beteiligen. Die Ergebnisse der Studie sollen laut dem Saalekreis in die künftige Kinder- und Jugendarbeit einfließen. Soweit die Meldungen von uns. Mehr finden Sie in unserer MDR Sachsen-Anhalt App. Jetzt der Blick auf die Straßen mit Marc.
1: Dankeschön, Max. Wir möchten, dass Sie gut ankommen. Hier ist der MDR Sachsen-Anhalt Verkehrsservice um 10.33 Uhr. Schauen auf unser Problemkind heute Vormittag, die A2 Richtung Hannover. Sie brauchen eine Stunde Geduld zwischen dem Kreuz Magdeburg und Eilsleben. 14 Kilometer Stau und stockender Verkehr. Grund ist hier die Baustelle und es klemmt auch auf der Umleitungsstrecke, die B1. Über Irxleben und Brumby, auch hier stehen Sie länger. Vorsicht bitte auf der A9 in Richtung Berlin. In der Abfahrt Eisenberg steht ein kaputter LKW. Und in Möckern in der Burger Straße, Höhe Bahnhofstraße, hier stockend durch einen kaputten LKW in Richtung Gommern. Geblitzt wird auch heute Vormittag, danke fürs Melden, auf der A14 in Richtung Dresden zwischen Leipzig Nordost und Leipzig Ost. Auf der B91 haben Sie am Ortsausgang Halle was entdeckt Richtung Merseburg, in Bernburg in der Krumpholzallee statt einwärts. In Halle zweimal heute in der Leipziger Chaussee in beiden Richtungen. In Lützen wurde aufgebaut in der Gustav-Adolf-Straße statt auswärts. In Salzwedel in der Groß-Sankt-Ilsen-Straße statt auswärts. In Sangerhausen in der alten Magdeburger Straße und in Sielstedt Richtung Berenburg. Fehlt noch was? Können Sie ergänzen? Blitzer, Staus, Störungen? Dann gerne her damit mit all Ihren Meldungen. Kostenfrei mit einem Anruf am besten unter 0800 94 6 94 6 und die 1. Ich wünsche Ihnen eine gute Fahrt. Es ist ein milder Vormittag, 15 Grad in Halberstadt, Dabrun und Weißenfels, Ahrensee im Altmarkkreis Salzwedel, 13 Grad. Es ist ein Dienstag, der sehr gut ist für die Natur. Es gibt endlich mal Regen von oben. Das hat unsere Landschaft schon gebraucht jetzt in den letzten oder nach den letzten Sommertagen. Etliches los an in Sachen Regen. Heute Vormittag gibt es aber auch sonnige Abschnitte und maximal gibt es am Nachmittag 22 Grad. Morgen dann stärkerer Regen, gerade über die Altmark. Das zieht dann im Laufe des Vormittags ab. Dann kommt zeitweise die Sonne raus, aber nachmittags zieht sich das dann wieder zu. Kann auch wieder nass werden bei maximal 17 Grad. Kommen Sie gut durch Ihren Dienstag. Einen schönen Vormittag wünsche ich Ihnen. Ich bin Marc Burgemeister. Hallo.
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0: Stefan Remmler, den Hits unseres Lebens. Hier ist MDR Sachsen-Anhalt. Ja, und wir schauen jetzt mal ein bisschen über den Tellerrand, weit weg von Sachsen-Anhalt nach New York, denn das lohnt sich, der Blick dahin. Letzten Abend gab es einen richtigen Glitzer-Glamour-Abend, echtes Promi-Schaulaufen. Die Met-Gala war mal wieder Programm. Das ist ja die Modenacht des Jahres. Sie haben vielleicht schon mal so ein paar Bilder gesehen oder davon gehört. Ausgerichtet wird dieses Event von Mode-Ikone Anna Wintour. Für den guten Zweck, die Promis, die müssen da Eintritt bezahlen, wenn sie dran teilnehmen wollen, und das nicht gerade für einen schmalen Taler. Die müssen da richtig was auf den Tisch packen. Und dann gibt es halt jedes Jahr einen Dresscode, der einlädt, besondere Kostüme zu tragen. Und dann geht da fast so ein Wettbewerb los. Müssen Sie sich vorstellen, wer den ausgefallensten Fummel so anhat. Ne? Das ist wirklich ein absolutes Spektakel. Und unsere Reporterin in New York, Giselle Ucker, die hat den Abend für uns mitverfolgt. Giselle, war eine kurze Nacht für dich. Welche Outfits waren denn in diesem Jahr die Highlights?
1: Das Motto in diesem Jahr war ja Costume Art, also Kostümkunst. Und deshalb waren die Erwartungen hoch, dass man besonders extravagante und exzentrische Mode auf dem Teppich sehen würde. Und tatsächlich haben die Promis da auch nicht enttäuscht. Das absolute Highlight des Abends war Beyoncé. Sie ist nach 10 Jahren Pause das erste Mal wieder zur Met-Gala gekommen und hatte ein transparentes, enges Kleid an, auf das ein Diamantenskelett gestickt war. Mhm. Auf dem Kopf trug sie eine Krone in Sonnenform, darunter ihre lange blonde Mähne, und sie hatte ein ganz, ganz langes Federcape mit langer Schleppe an. Beyoncé war auch eine der Co-Vorsitzenden der diesjährigen Gala und hat gleich Tochter Blue Ivy und Ehemann Jay-Z mitgebracht. Da war absoluter Kreischalarm bei den Fans angesagt. Auch sehr glamourös war das Outfit von Sängerin Sabrina Carpenter, die ein bisschen wie Audrey Hepburn im Film Sabrina aussah. Der Clou bei ihrem Outfit, das bestand aus alten Filmstreifen, auf denen tatsächlich dieser Film drauf war. Mhm. Bei Rap- und Reggaeton-Artist Bad Bunny musste man zweimal hingucken, um ihn zu erkennen. Er hat sich einfach alt gemacht, mit weißen Haaren, weißem Bart und sogar Falten und Tränensäcken im Gesicht, und er hatte einen Gehstock zum Abstützen dabei.
0: Ja, das habe ich auch gesehen. Ich habe mich mal gerade so durch ein paar Bilder geklickt. Das macht ja wirklich total Spaß, sich das anzuschauen. Madonna war dabei, ganz in Schwarz kam sie. Heidi Klum, also die habe ich ja gar nicht erkannt. Die kam als Betonstatue rein, also komplett auch vermiemt mit grauem Gesicht und grauer Robe. Irre. Ich will gar nicht wissen, wie lange die in der Maske gesessen hat. Hat man wirklich kaum erkannt. Kann man jetzt sagen, unterm Strich, Giselle, hat die Chefin der Met Gala, Anna Wintour, denn jetzt ein gutes oder ein weniger gutes Händchen bei der Gästeauswahl gehabt? Weil einige haben ja abgesagt, andere wollten nicht kommen. Wie beurteilst du das?
1: Ja, das kann man so oder so sehen. Auf der einen Seite ist die Met Gala ja vor allem eine Spendenveranstaltung. Da soll möglichst viel Geld für das Kostüminstitut des Met Museums gesammelt werden. Und wenn man da superreiche Milliardäre einlädt, dann sammelt man natürlich auch mehr Spenden. Mhm. Es soll in diesem Jahr eine Rekordsumme von über 40 Millionen US-Dollar reingekommen sein, eben wegen Großspenden und weil ein Ticket zur Gala ebenfalls rekordverdächtige 100.000 US-Dollar gekostet hat. Wow. Auf der anderen Seite sagen viele, mit solchen Gästen, die einfach nur viel Geld um jeden Preis bringen, überspannt Anna Wintour die Sache langsam und es droht ein Image-Schaden für die Veranstaltung, die eigentlich als das Mode-Event des Jahres gilt.
0: Tja, also Wahnsinnssummen, die da fließen. Auch eine Wahnsinnsgesellschaft natürlich, eine eigene Welt, die da aufläuft. Das waren Eindrücke live aus New York von Giselle Ucker zur Met-Gala gestern Abend. Giselle, danke dir.
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Mit Schwung durch den Dienstagvormittag. Hier ist MDR Sachsen-Anhalt und jetzt haben wir aber auch alles dabei hier für den kleinen entspannten Moment vielleicht. Wenn es ein bisschen stressiger heute im Büro war, kommen Sie jetzt wieder runter mit Richard Marx, Right Here Waiting aus den 80ern. Die Hits unseres Lebens um 9 Minuten vor 11.

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0: Kim Wilde in den Hits unseres Lebens. Ihr schicker Dienstagvormittag, hoffentlich schick. Also die Fans der 70er, für die wird es dann spätestens in der nächsten Stunde richtig schick bei uns. Dann nehmen wir sie mit in die wilden 70er, nämlich so Status Quo, Whatever You Want, kurz nach 11.
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5: mit Christoph Jedo. Guten Tag. In Leipzig wird die Sicherheit in der Innenstadt überprüft. Grund ist die mutmaßliche Amokfahrt von gestern. Das gab die Stadtverwaltung bekannt. Demnach geht es vor allem um die Zufahrtsstelle, an der die Amokfahrt begonnen hatte. Erst am Ende der Einkaufsmeile war das Auto durch Poller gestoppt worden. Wegen der Spurensicherung bleibt der Bereich voraussichtlich noch den ganzen Tag über gesperrt. Der 33 Jahre alte Tatverdächtige soll heute dem Haftrichter vorgeführt werden. Bei der Amokfahrt waren gestern ein Mann und eine Frau ums Leben gekommen. Zahlreiche Menschen wurden verletzt, drei von ihnen schwer. In Halle hat heute ein Haus gebrannt, das teilte die Polizei mit. Demnach kam es zu dem Brand heute Vormittag in der südlichen Innenstadt. Betroffen war zunächst der Nebengelass eines Mehrfamilienhauses, später das Haus selbst. Dessen Bewohner mussten das Gebäude verlassen, ebenso die Bewohner eines benachbarten Hauses. Nach derzeitigem Stand haben sich drei Bewohner Rauchgasvergiftungen zugezogen. Die Feuerwehr konnte den Brand eindämmen und dann löschen. Wie hoch der Schaden ist, ist noch unklar. Während einige Unternehmen wirtschaftlich aktuell schwerer zu kämpfen haben, glänzt der Magdeburger Hafen mit Rekordzahlen. Geschäftsführer Marley sagte MDR Sachsen-Anhalt, die bisher gesetzten Ziele in diesem Jahr habe man bereits übertroffen. Auch der Nahostkonflikt wirke sich aktuell nicht negativ aus. Im vergangenen Jahr hatte der Magdeburger Hafen nach eigenen Angaben einen Umsatz in Höhe von rund 14 Millionen Euro erzielt. Nach den Worten des Geschäftsführers ist der Hafen dank einer entsprechenden Schleuse auch bei Niedrigwasser nutzbar. Außerdem sei er sowohl über die Elbe als auch den Mittellandkanal für Güterschiffe erreichbar. Vor dem Landgericht Halle müssen sich seit dem Vormittag sechs Menschen verantworten, die beim Handel mit Hundewelpen betrogen haben sollen. Nach Angaben der Staatsanwaltschaft boten die vier Frauen und zwei Männer über Online-Plattformen wie Kleinanzeigen und Meine Tierwelt angeblich in Deutschland geborene Rassewelpen an. Tatsächlich sollen sie aber aus einer Zwangszucht in Tschechien gestammt haben und teilweise krank oder im schlechten Zustand gewesen sein. Mit dem Welpenhandel sollen die Angeklagten rund 42.000 Euro gemacht haben. Wer seine Reise in die Sonne im Sommerurlaub

0: schon gebucht hat, kann erst einmal erleichtert sein. Die großen deutschen Reiseveranstalter wollen ihre Kunden trotz steigender Kerosinpreise nicht nachträglich zur Kasse bitten. Das ergab laut Tagesspiegel eine Umfrage unter Anbietern wie TUI, Altours und DerTour. Für künftige Buchungen könnte das allerdings anders aussehen. Soweit diese Meldungen, die von den Straßen hat Marc.
1: Danke dir, Christoph. Wir möchten, dass Sie gut ankommen. Hier ist der MDR Sachsen-Anhalt Verkehrsservice um 11:03. Hallo, liebe Autofahrer. A2 Richtung Hannover zwischen Magdeburg-Kannenstieg und Alsleben. 16 Kilometer Stau und Stocken dann. Verkehr an einer Baustelle plus eine Stunde dauert es hier länger für Sie. Weiterhin auch Stau auf der B1 Umleitung über Irxleben und Brumby. Und dann bitte vorsichtig fahren. Auf der A9 in Richtung Berlin in der Abfahrt Eisenberg steht ein kaputter LKW. Dann wird geblitzt auf der A14 in Richtung Dresden zwischen Leipzig Nordost und Leipzig Ost. Auf der B91 am Ortsausgang Halle wurde aufgebaut Richtung Merseburg. In Bernburg in der Krumpholzallee stadteinwärts. In Dessau in der Köthener Straße in beiden Richtungen. In Halle-Obacht zweimal hier gleich in der Leipziger Chaussee in beiden Richtungen. In Lützen in der Gustav-Adolf-Straße kann es teuer werden stadtauswärts. In Salzwedel in der großen Sankt-Ilsen-Straße stadtauswärts. In Sangerhausen in der alten Magdeburger Straße und in Sielstedt Richtung Derenburg. Danke fürs Melden. Fehlt noch was? Dann kostenfrei ergänzen gerne, wie immer mit einem Anruf unter 0800 94 6 94 6 und die 1. Gute Fahrt zusammen. Die Temperaturen, die bleiben heute Vormittag so ziemlich im gleichen Bereich. Da geht nicht viel nach oben, weil Sonne ist ja auch nicht wirklich da. 16 Grad im Jerichower Land bei Ihnen in Gentin. Köthen das gleiche. Goldbeck und Blankenburg liegen knapp dahinter mit 15 Grad. Das ist heute richtiges Regenwetter. Am Nachmittag und Abend entstehen auch einzelne Gewitter bei bis zu 22 Grad. Und morgen die Wochenmitte macht genauso weiter, grau und nass.
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1: Und mit Status Quo, danke fürs Einschalten.

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Dionne Warwick, Heartbreaker. Schönen Dienstag zusammen. Mir ist das ja gestern Abend erst wieder passiert, so ein Klassiker. Ja, ich bin im Supermarkt unterwegs und ganz schnell was zum Essen einkaufen und dann bin ich schon drin, habe die ersten Sachen in der Hand und merke plötzlich, ach Mensch, hast ja gar kein Portemonnaie mit dabei. Das liegt noch im Auto in der Arbeitstasche. Super. Ist ja heutzutage aber gar kein Problem. Ich habe den Einkauf dann zack, zack, schnell, schnell mit dem Smartphone bezahlt, ohne Probleme. Wenn Sie in den Supermarkt gehen, wie ist denn das da bei Ihnen? Zahlen Sie gerne mit Karte oder mit Ihrem Smartphone sogar oder sind Sie noch ganz klassisch Team Bargeld? Falls Sie noch klassisch mit Bargeld bezahlen, dann zählen Sie mittlerweile wirklich zu den Oldies, muss man sagen, in unserer Gesellschaft, denn das zeigt eine Studie, die heute rauskommt, im

0: Immer mehr Menschen in Deutschland bezahlen mit Karte. Also die EC-Karte oder Kreditkarte ist wirklich auf dem Vormarkt, gibt super interessante Fakten zu unserem Kauf- und Bezahlverhalten. Unser Reporter Jörg Marksteiner hat sich die Ergebnisse mal angesehen.
1: 16,04 Euro bitte. Mit Karte bitte. Diesen Satz hört Alexander Schäfer jeden Tag und immer öfter. Für 4 große Edeka-Märkte ist er zuständig als Mitglied der Geschäftsführung. 10.000 Kunden sind dort jeden Tag unterwegs und ihre Art zu bezahlen hat sich in den vergangenen Jahren verändert.
2: Das merken wir auch. Wir haben hier in den Märkten ungefähr einen Anteil von EC-Zahlungen in Höhe von 60%.
1: Weitere 20% nutzen Kreditkarten, Apps, Bonusprogramme oder Apple Pay. Kunden, die beim Bezahlen Münzen hervorkramen oder Scheine zücken, sie gehören hier schon zur Minderheit.
2: Die Barzahlungen nehmen ab. Wir sind mittlerweile bei 20%, Tendenz auch fallend immer noch.
1: Ein Trend, der sich auch bundesweit zeigt, wenn auch etwas weniger drastisch. Insgesamt wurden in Supermärkten, Drogerien, Baumärkten, Mode- und Buchläden noch knapp 50% aller Einkäufe mit Bargeld bezahlt. Doch schon bald wird die Karte das Bargeld als beliebtestes Zahlungsmittel ablösen, sagen Fachleute.
3: Ich gehe mal ganz stark davon aus, dass das schon dieses Jahr der Fall sein wird, denn wir liegen ja nur noch knapp drüber. Und wenn Sie den Rückgang gegenüber dem letzten Jahr gesehen haben, das waren 4 Prozentpunkte, ist davon auszugehen, dass wir da mittlerweile schon sogar etwas drunter liegen unter den 50%. Das heißt also, die Kartenzahlung schon die Nase vorn haben wird es.
1: Sagt Horst Rüther vom Kölner Handelsforschungsinstitut EHI Retail. Für seine neue Studie zum Bezahlverhalten hat er Daten von mehr als 125.000 Geschäften ausgewertet. Ergebnis: Die Kartenzahlung boomt und das liegt auch an Corona. Während der Pandemie haben viele Kunden erstmals kontaktlos bezahlt und sind dann dabei geblieben. Auch viele Geschäfte haben sich darauf eingestellt, 1,50 Euro mit Karte zahlen. Oft ist das kein Problem mehr. Und auch das sorgt für den Sprung in der Statistik.
3: Weil eben vor allem auch in letzter Zeit kleine und Kleinstbetragstransaktionen über die Karte abgewickelt werden. Vor allem über Mobile Payment, also mobiles Bezahlen mit dem Smartphone.
1: Dass immer weniger Bargeld in den Kassen landet, sorgt aber auch für Probleme. Jedes zweite Geschäft berichtet in der Studie, dass zumindest zeitweise das Bargeld auch knapp wird.
0: Tja, denn auch das ist ein Trend laut Studie. Immer mehr Kunden zahlen dann mit Karte, lassen sich aber noch ein bisschen, wie beim EC-Automaten, Bargeld auszahlen an den Supermarktkassen. Das wird ja auch als Leistung angeboten. Also das ist hochspannend, muss ich sagen. Unser Kaufverhalten und Bezahlverhalten hat sich also seit der Corona-Pandemie doch verändert. Die Karte löst alsbald das Bargeld ab.
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1: Beim Film, da spielt sie jemanden, was ein anderer ja aufgeschrieben hat. Bei Musik ist sie 100% sie selbst, sagt Sängerin Anna Loos im Interview, hier zusammengehört mit Silly bei MDR Sachsen-Anhalt. Das sind die Hits unseres Lebens, das ist der Dienstagvormittag. Wir steuern so langsam die Mittagspause an. Frohes Schaffen in der Küche. Jetzt mit den 70ern. Harpo, Movistar.

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3: Um 11.30 Uhr mit Max Hensch. Guten Tag. In Leipzig wird die Sicherheit in der Innenstadt überprüft. Grund ist die mutmaßliche Amokfahrt von gestern. Das gab die Stadtverwaltung bekannt. Demnach geht es vor allem um die Zufahrtsstelle, an der die Amokfahrt begonnen hatte. Erst am Ende der Einkaufsmeile in Leipzig war das Auto durch Poller gestoppt worden. Wegen der Spurensicherung bleibt der Bereich voraussichtlich noch den ganzen Tag über gesperrt. Der 33 Jahre alte Tatverdächtige soll heute dem Haftrichter vorgeführt werden. Bei der Amokfahrt waren gestern ein Mann und eine Frau ums Leben gekommen. Zahlreiche Menschen wurden verletzt, drei von ihnen schwer. Der Wernigeröder Stadtrat Kai-Uwe Übner hat am 1. Mai seinen sofortigen Austritt aus der AfD-Fraktion erklärt. In einem Schreiben begründet er das, dem Stadtratspräsidenten, mit dem Verhalten von zwei Fraktionsmitgliedern. Andrea Poschwald berichtet.
4: Übner wirft einem Stadtrat vor, eine Veranstaltung in Ungarn besucht zu haben, die er als nationalsozialistisch bezeichnet. Einem weiteren AfD-Stadtrat hält Übner vor, sich öffentlich mit einem als schwarze Sonne bekannten Symbol gezeigt zu haben. Dieses ist in rechtsextremen Kreisen verbreitet. Zudem soll dieser Stadtrat ein Konzert des Ex-Sängers der verbotenen Neonazi-Band Lanzer in Redeber im Harz besucht und Fotos davon auf Facebook veröffentlicht haben.
3: Übners Vorwürfe ließen sich bislang nicht unabhängig überprüfen. Der AfD-Kreisvorsitzende im Harz, Möhring, teilte auf MDR-Anfrage mit, man nehme den Sachverhalt sehr ernst und werde diesen prüfen. Konsequenzen seien naheliegend. Zu weiteren Entscheidungen wollte er sich noch nicht äußern. Beim Automobilzulieferer Bohai Automotive in Harzgerode kämpfen heute hunderte Beschäftigte auf einer IG Metall-Kundgebung um ihre berufliche Zukunft. Von der traditionsreichen Alugießerei im Harz hängen noch viele andere Betriebe ab. Guido Hensch mit den Einzelheiten.
5: Arbeitsplätze erhalten, Zukunft sichern, Standort stärken. Das ist das Motto der heutigen Kundgebung, die ab 13 Uhr im Zentrum von Harzgerode stattfindet. Beschäftigte, Angehörige und Unterstützer wollen noch einmal auf die schwierige Situation aufmerksam machen. Nachdem Hauptauftraggeber VW seine Bestellungen für die Zukunft erst gedrosselt und dann ganz abgesagt hat, sind in der Region mehr als 1000 Arbeitsplätze akut gefährdet. Am Freitag soll eine Gläubigerversammlung für letzte Klarheit sorgen. Laut Gewerkschaft IG Metall laufen im Hintergrund zwar weiter Gespräche mit möglichen Investoren. Spruchreifes sei dabei aber noch nicht herausgesprungen.
3: Und in Halle hat heute Vormittag ein Mehrfamilienhaus gebrannt. Das teilte die Polizei mit. Demnach kam es zu dem Brand gegen

0: Sachsen als Verkehrsservice um 11.33 Uhr. A2 Richtung Hannover. Es klemmt hier weiterhin zwischen Magdeburg-Kannstieg und Alsleben wegen Bauarbeiten. 16 Kilometer Stau. Eine Stunde dauert es hier mindestens länger für Sie. Sie brauchen auch mehr Zeit weiterhin auf der B1 Umleitung über Ilxleben und Brumby. Und dann vorsichtig fahren auf der A9 in Richtung Berlin. In der Abfahrt Eisenberg steht ein kaputter LKW. Geblitzt wird auf der A14 in Richtung Dresden zwischen Leipzig Nordost und Leipzig Ost. Auf der B91 Ortsausgang Halle, wenn es Richtung Merseburg geht. Auf der B107 haben sie zwischen Oranienbaum und der A9 Anschlussstelle Dessau Ost was entdeckt. In Bernburg-Obacht, Krumpholzallee stadteinwärts. In Dessau in der Köthener Straße in beiden Richtungen. Dann haben sie in Halle einen Blitzer, nee, zwei Blitzer sogar, knapp hintereinander entdeckt. In der Leipziger Straße hier in beiden Richtungen. Dann in Lützen in der Gustav-Adolf-Straße stadtauswärts. In Salzwedel blitzt es in der großen St.-Esen-Straße stadtauswärts und in Sangerhausen in der alten Magdeburger Straße. Fehlt noch was, können Sie ergänzen. Staustörung im Blitzer irgendwo in Sachsen-Anhalt entdeckt, dann gerne kostenfrei anrufen 0800 94 6 94 6 und die 1. Ich wünsche Ihnen eine gute und sichere Fahrt. Und dann schauen wir in die aktuellen Temperaturen. Mal hoch in den Harz nach Schierke zu Ihnen. 13 Grad. Kunrau vermeldet ebenfalls 13 Grad. Gelinde schon bei 16. Stendal milde 15 Grad. Das nieselt weiterhin heute vor sich hin. Viel Grau, viel dichte Wolken und Regenschauer im Land. Bis zum Abend hin kann es auch mal kurz gewittern. Am Nachmittag dann zwischen 18 und 22 Grad. Die Wochenmitte morgen am Mittwoch ähnlich grau, wolkig und verregnet. Maximal 17 Grad.
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0: Michael Jackson, gerade zu sehen, auf der großen Kinoleinwand, auch bei uns in Sachsen-Anhalt, gespielt von seinem Neffen Jafar Jackson in einem Biopic. Ja, kann man sich aktuell im Kino ansehen. Hier ist MDR Sachsen-Anhalt am Dienstagvormittag und im Sport bei uns im Land, das kennen Sie vielleicht selber von Ihrem Verein, da läuft kaum was ohne Ehrenamt, was ganz, ganz wichtig ist. Auch beim Schwimmverein Grün-Weiß Piesteritz, da sieht das genauso aus. Und seit mehr als 40 Jahren steht dort Uwe Stefan in Wittenberg am Beckenrand. Nun wurde der Schwimmtrainer allerdings in den Ruhestand verabschiedet, aber so ganz, naja, kommt da nicht los von seinem Job, berichtet unser MDR Sachsen-Anhalts-Reporter Martin Krause.
1: Schönen guten Tag, bin mal wieder da.
2: Es ist und bleibt eine Herzensangelegenheit für Uwe Stefan. Ist mal ein Trainer krank, hilft der 66-Jährige noch immer kurzerhand aus.
1: Das ist Ehrensache, das mache ich ja schon seit 42 Jahren. Hier wird nicht Geld verdient, sondern hier macht man das im Ehrenamt.
3: Fertig!
2: Er lebt für den Schwimmsport. Schon mit 16 übernimmt der Wittenberger den Job als Übungsleiter.
1: Am Anfang war das hier ein Trainingszentrum der DDR. Dann habe ich da so eine Aufbaugruppe gehabt. Und dann 1990 haben all diese Trainer aufgehört. Und ich habe als einziger Trainer mit einem 18-Jährigen diesen Club weitergeführt. Dann hat sich das so entwickelt.
3: So, zuhören bitte. 4x100. Und ab.
2: Mit Herz und Leidenschaft. Der studierte Chemielehrer fordert seit gut 4 Jahrzehnten alles ab von Wittenbergs ambitionierten Nachwuchsschwimmern.
4: Er schätzt dich gut ein, er weiß, wie gut du sein kannst und gibt dir Tipps. Ich finde ihn gut.
5: Sein Erfolgsrezept ist auf jeden Fall sehr abwechslungsreiches Training und das hat mir natürlich auch geholfen.
4: Sein Humor zeichnet ihn auf jeden Fall aus. Er ist einfach ein super Trainer.
2: Die Erfolge sprechen für sich. Uwe Stefan führt Talente bis ganz nach oben. Piesteritzer Schwimmer holen Medaillen bei nationalen und internationalen Meisterschaften.
6: Das sind die geschätzten 400 Pokale. Und die habe ich also im Laufe der 35 Jahre nach der Wende eingesammelt. Dass die Reise mal hier so endet, hätte ich mir in den kühnsten Träumen nicht träumen lassen.
2: Nun ist Schluss. Ein Trainer-Urgestein hört auf. Für die 150 Schwimmer bei Grün-Weiß-Piesteritz ein Verlust, sagt Abteilungsleiter Dennis Schimmel.
7: Nee, so richtig gern gehen lassen tun wir ihn tatsächlich nicht, aber er hat es lange gemacht und er hat ja auch einen Enkel und eine Frau und will ja auch mal reisen. Jetzt nach 40 Jahren hat er das auch verdient.
1: Ja, es ist eine Umstellung und die größte Umstellung ist für meine Frau. Ich bin so oft zu Hause, aber das werden wir schon hinkriegen.
2: Und ist man Notermann, hilft der 66-Jährige weiter gerne aus. Piesteritz bleibt halt sein Herzensverein.
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Boni M. bei MDR Sachsen-Anhalt, 11.47 Uhr. Christoph Schneider macht sich schon bereit für den Nachmittag hier im Programm und wir hören uns morgen wieder, wenn Sie wollen. Gleiche Stelle, gleiche Welle, MDR Sachsen-Anhalt ab 9. Bis dahin.

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0: John Waite, Missing You, gleich Donna Summer. Einfach hier bei MDR Sachsen-Anhalt.
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0: Die Übersicht am Dienstagmittag mit Uli Wittstock. Und Uli, die Bilder aus Leipzig gestern weckten unschöne Erinnerungen an Magdeburg.
3: Ja, nach der Amokfahrt Leipzig gibt es noch immer viele offene Fragen. Darum wird es gehen und wir blicken nach Halle. Dort gab es einen Großbrand. Ein Mehrfamilienhaus ist betroffen. Diese Bilder aus der Leipziger Innenstadt von gestern Nachmittag lassen schreckliche Erinnerungen wach werden an den Anschlag auf den Magdeburger Weihnachtsmarkt. In Leipzig raste gestern ein Auto mehrere hundert Meter durch die Fußgängerzone bis zum zentralen Marktplatz. Zwei Menschen starben, viele weitere wurden verletzt. Der Tag danach in Leipzig. Sülke Michaelis.
4: Nach der Amokfahrt in Leipzig soll der Tatverdächtige heute dem Haftrichter vorgeführt werden. Die Staatsanwaltschaft ermittelt wegen Mordes in zwei Fällen sowie wegen versuchten Mordes. Sein Motiv ist noch unklar. Der 33 Jahre alte Deutsche war unmittelbar nach der Tat in seinem Wagen festgenommen worden. Bei der Amokfahrt starben zwei Menschen, eine 63 Jahre alte Frau und ein 77-jähriger Mann. Die genaue Zahl der Verletzten ist weiter unklar. Die Staatsanwaltschaft erklärte, viele Menschen hätten sich selbstständig zum Arzt begeben. Die Stadt will ihr gesamtes Sicherheitskonzept noch einmal prüfen. Der Tatverdächtige war ungehindert in die Fußgängerzone eingefahren. Erst am Ende der belebten Einkaufsstraße wurde er durch Poller gestoppt. Die christlichen Gemeinden haben für 17 Uhr zu einer ökumenischen Gedenkandacht eingeladen. Mit der Andacht in der Leipziger Nikolaikirche soll Raum für Ratlosigkeit, aber auch für Trost und Hoffnung entstehen, teilte der Kirchenbezirk mit. Daran will neben Leipzigs Oberbürgermeister Burkhard Jung auch Sachsens Ministerpräsident Michael Kretschmer teilnehmen.
3: Die Meldungen aus Leipzig sorgten vor allem in Magdeburg gestern für Aufsehen und auch für Mitgefühl. Wer über den alten Markt der Stadt geht, der sieht ja die Erinnerungen an den Anschlag auf den Magdeburger Weihnachtsmarkt noch sehr deutlich. Und da stellt sich die Frage, wie haben denn die Menschen in Magdeburg die Meldung gestern aufgenommen?
5: Also das Erste, was mir durch den Kopf gegangen ist, warum jetzt auch Leipzig oder warum überhaupt?
6: Schrecklich, nicht schon wieder.
7: Dass es ganz furchtbar ist und wir hier in Magdeburg haben es ja leidvoll erfahren und überhaupt noch nicht verarbeitet. Mir stehen gleich wieder die Haare zu Berg, ich will gleich wieder weinen.
8: Ich kann nicht verstehen, dass sie so eine Leute freilassen. Der war vorher eine Klapsmühle oder sowas ähnliches, kann ich nicht verstehen.
9: Wie kann man so verrückt sein, da einfach hinzufahren?
10: Ja, ich frage mich dann immer, was geht in diesen Menschen vor, die sowas machen, ja?
3: Also, viele Fragen sind noch offen. Katharina Michel fragte auf dem Magdeburger Alten Markt. In Halle hat am Vormittag ein Wohnhaus in der südlichen Innenstadt gebrannt. Rund 70 Einsatzkräfte waren im Einsatz. Die Bewohner mussten von der Feuerwehr evakuiert werden. Den Einsatz geleitet hat Dario

0: Pick von der Berufsfeuerwehr Halle. Er sagte MDR Sachsen-Anhalt.
1: Wir wurden ursprünglich alarmiert zum Gebäudebrand. Es hat sich in der Hütte hier hinten wiedergespiegelt und ist dann übergegriffen auf das Dach. Es wurde Menschenrettung durchgeführt unter schwerem Atemschutz. Wir haben diverse verletzte Personen, derer 6 an die Zahl. Von diesen wurden 4 ins Krankenhaus verbracht. 2 konnten schon wieder entlassen werden an der Einsatzstelle. Brände breiten sich immer schnell aus, gerade wenn Brandlasten vorhanden sind. Also diverse brandgefährliche Güter sind ja auch typisch, dass die vorgehalten werden. Wir haben jetzt zum Glück keine Gasflaschen gehabt, sonst wäre es eventuell noch zu Explosionen gekommen.
0: Soweit Dario Pick von der Berufsfeuerwehr Halle nach einem Brand in der südlichen Innenstadt. Wir bleiben in Halle. 138 Millionen Euro fehlen nämlich in der Stadtkasse von Halle. Damit die Städte vernünftig mit dem Geld umgehen, werden ja die Finanzpläne immer vom Landesverwaltungsamt geprüft. So, und dieses Landesverwaltungsamt hat nun geprüft und hat den Finanzplan der Stadt genehmigt. Allerdings mit Auflagen. Attila Dabrowski im Studio Halle. Wie sehen denn jetzt diese Auflagen aus?
2: Ja, zunächst einmal muss der Stadtrat bis Ende November ein neues und erweitertes Konzept zur Haushaltskonsolidierung vorlegen. Und da müssen dann verschiedene Maßnahmen zum Sparen festgeschrieben sein. Darüber hinaus muss die Stadt mit Hilfe eines Gutachters nachweisen, woher die Kostensteigerungen bei den Hilfen zur Erziehung kommen. Da gibt Halle derzeit wohl 40 Millionen Euro mehr aus als Magdeburg. Kredite dürfen nicht in der Höhe aufgenommen werden wie geplant und außerdem darf die Stadt kein neues Personal mehr einstellen oder Stellen nachbesetzen. Ja, der größte Einschnitt ist aber eine auferlegte Haushaltssperre. Damit soll verhindert werden, dass die Stadt nicht notwendige Ausgaben macht und die Sperre soll so lange aufrechterhalten bleiben, bis eine Einsparung von mindestens 20 Millionen Euro zu sehen ist.
0: Also Haushaltssperre und den Gürtel enger schnallen. Wie sind denn die Reaktionen darauf?
2: Als erstes gibt es natürlich Erleichterung von allen Seiten, wenn auch ein bisschen gedämpft. Oberbürgermeister Alexander Vogt zum Beispiel erklärt, jetzt könnten endlich auch Auszahlungen an die freien Träger der Jugendhilfe und andere Projekte vorgenommen werden. Erik Eigendorf von der SPD-Stadtratsfraktion sieht die Genehmigung als Arbeitsauftrag für den Stadtrat, erfordert aber auch eine Lösung durch den Bund, zum Beispiel eine echte Altschuldenregelung. Mit dem Problem ist Halle nämlich nicht allein. CDU-Fraktionsvorsitzender Christoph Bernstiel dagegen fordert von der Stadt alle Einsparpotenziale aufzudecken, bevor Steuern erhöht werden. Melanie Rand von den Grünen kritisiert den OB als zu euphorisch angesichts der Entscheidung. Der Haushalt sei nämlich erst endgültig genehmigt, wenn die 20 Millionen eingespart sind. Und dass kein Personal eingestellt werden kann, sei gerade im Sozialbereich problematisch.
0: Attila Dabrowski war das. Vielen Dank. Welche Folgen diese Entscheidung hat, dass Halle sparen muss, das werden wir in den nächsten Wochen noch intensiver verfolgen. Das war der Überblick hier am Dienstag. Jetzt geht's weiter mit den aktuellen Verkehrsmeldungen. Die hat Christoph.
3: Ja, danke schön, Uli. Wir möchten, dass Sie gut ankommen. Hier ist der MDR Sachsen-Anhalt Verkehrsservice. A2 Richtung Hannover zwischen Magdeburg-Cannenstieg und Eilsleben. 16 Kilometer stockend. Ein kaputter Laster ist ja schuld. Das Ganze in der Baustelle. Es dauert eine Stunde länger und deshalb auch Stau auf der B1-Umleitung über Irxleben und Brumby. Aber das war's schon. Naja, bis auf die Blitzer. Die haben Sie entdeckt auf der A14 Richtung Dresden zwischen Leipzig-Nordost und Leipzig-Ost. Auf der B91 am Ortsausgang Halle Richtung Merseburg, auf der B107 zwischen Oranienbaum und der A9-Anschlussstelle Dessau-Ost, in Bernburg in der Krumpholzallee stadteinwärts, in Dessau in der Köthnerstraße in beiden Richtungen, in Halle in der Leipziger Chaussee in beide Richtungen und da auch zweimal, dann einer in Lützen in der Gustav-Adolf-Straße stadtauswärts, zwischen Quellendorf und Kochstedt stehen sie, in Salzwedel in der großen Sankt-Ilsen-Straße stadtauswärts und in Sangerhausen in der alten Magdeburger Straße. Wenn Sie jetzt Ergänzung durchgeben möchten, würde ich mich sehr freuen. Die Nummer ist auch extra für Sie kostenfrei eingerichtet. 0800 94 6 94 6 und die 1. Noch kurz der Schwenk zum, Wetter. Wolmirstedt 17 Grad, Halle 18 Grad, Jessen 18 Grad. Überwiegend wolkig und auch nass. Kann immer wieder regnen, heute Nachmittag dann auch kräftig, verstärkt und auch gewittrig, vor allem im Süden des Landes. Heute Nacht dann teilweise ergiebiger Regen bei 11 bis 7 Grad und morgen Vormittag vor allem im Norden des Landes wolkig, am Nachmittag etwas abklingend, im Süden genau andersrum, da geht es freundlich los, am Nachmittag dann aber Schauer und Starkregen und Böen bei höchstens 12 Grad.
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3: Na, schön, dass Sie dabei sind. Hallihallo.

Marius Müller-Westernhagen bei MDR Sachsen-Anhalt. Lass uns leben. Wir haben es 12:15 durch. Ich wünsche einen schönen Dienstagmittag. Habe jetzt ein Stück von Umberto Tozzi rausgekramt. Der ist gerade auf Abschiedstour. Und wenn man seiner Website glauben darf, dann ist morgen auch das letzte Konzert auf seiner Abschiedstour. In Paris wird das stattfinden. Und jede Wette, dieser Song wird dabei sein. Hier ist Umberto Tozzi bei MDR Sachsen-Anhalt mit Gloria.

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5: Wir möchten, dass Sie gut ankommen. Hier ist der MDR Sachsen-Anhalt Verkehrsservice. A2 Richtung Hannover zwischen Magdeburg-Kannenstieg und Eilsleben. 16 Kilometer stockender Verkehr wegen eines kaputten Lasters dort in der Baustelle. Es dauert eine Stunde länger und deshalb ist auch die Straße auf der B1-Umleitung ausgelastet, wenn es über Irxleben und Brumby gehen soll. Das war's schon. Ich wünsche gute Fahrt, aber ich habe noch Blitzer von Ihnen bekommen. Die stehen auf der B91 am Ortsausgang Halle Richtung Merseburg. Auf der B107 zwischen Oranienbaum und der A9-Anschlussstelle Dessau-Ost. In Bernburg in der Krumpholzallee statt Einhörz. In Dessau in der Köthener Straße in beiden Richtungen. In Halle zweimal in der Leipziger Chaussee in beiden Richtungen. In Lützen in der Gustav-Adolf-Straße statt auswärts. In Merseburg in der Lauchstädter in beiden Richtungen. Zwischen Quellendorf und Kochstedt stehen sie. In Salzwedel in der großen St. Ilsenstraße statt auswärts und in Sangerhausen in der alten Magdeburger Straße. Wenn Sie Staus oder Blitzer entdeckt haben, die hier fehlen, klingeln Sie rasch durch, sagen Bescheid, kostenfrei 0800 94 6 94 6 und die 1. Und das Graue da draußen? Gommern 17 Grad, in Zürich 18 Grad, Tangerhütte 16 Grad. Es bleibt grau und wolkig und regnerisch. Auch heute Nachmittag dann etwas kräftiger. Die Höchstwerte bevor das Wetter sich durchzieht, im Norden um 16 Grad, im Süden nochmal bis 21 Grad. Morgen dann andersrum, vor allem im Norden des Landes wolkig mit Regen, am Nachmittag abklingend. Im Süden geht's freundlich los, am Nachmittag dann aber Schauer und Starkregen bei bis zu 12 Grad.
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0: MDR Sachsen-Anhalt spielt Tears for Fears. Everybody wants to rule the world. Und jetzt wird's hier richtig royal. Jetzt wird's hier so richtig königlich.
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0: Wir wollen auf die anstehenden Champions-League-Partien im Handball und im Fußball schauen und Frank Martin aus unserer Sportredaktion ist dazu hier. Grüß dich.
2: Hallo, Sportfrei.
0: Zunächst geht's aufs Handballparkett, wo der SCM kurz vorm erneuten Erreichen der Finalrunde in Köln steht. Übermorgen steigt das entscheidende Viertelfinal-Rückspiel gegen Szeged. Wie stehen die Chancen der Magdeburger?
2: Ja, relativ gut, kann man glaube ich so formulieren. Das Hinspiel hat Magdeburg deutlich mit 35 zu 28 gewonnen. 7 Tore, also das Polster, das der SC Magdeburg mit in dieses Rückspiel nehmen wird. Heute gab es das erste Training dafür in der GTEC Arena. Stimmung war extrem gut. Auch die Videoanalyse, die Bennett Wiegert, der Trainer, durchgeführt hat, glaube ich, da hat er nochmal darauf hingewiesen, auf was man achten muss. Aber Magdeburg ist eben noch nicht ganz durch. Und das meinte auch Magnus Saustrup, der dänische Kreisläufer der Magdeburg.

0: Magdeburger?
1: Ja, wir wissen immer noch, dass alles passieren kann. Natürlich sind wir zufrieden mit dem Ergebnis von dem ersten Spiel, aber wir erwarten auch, dass Szeged kommt hier, um alles zu geben und nicht einfach aufhört, weil das Ergebnis für sie schlecht war. So, wir erwarten immer noch ein schweres Spiel hier in GZK Arena.
2: Aber die Chancen sind richtig gut. Übermorgen 18.45 Uhr geht's los in einer, na klar, logischerweise ausverkauften Magdeburger GTK Arena.
3: So, etwas komplizierter dagegen die Situation beim FC Bayern München in der Champions League. Morgen steigt das Halbfinalrückspiel gegen Paris. Schon das Hinspiel in Frankreich war ein echter Knaller. Die Bayern verloren knapp 4-5. Sind aber, Frank, noch nicht ausgeschieden.
2: Nee, die sind noch nicht ausgeschieden. Die sind noch im Rennen und es bleibt durchaus spannend. Also wer das Hinspiel gesehen hat, das war ein Fußballspektakel mit diesen neuen Toren. Ich persönlich bin gespannt, ob es dann morgen in der Münchner Arena ähnlich viele Treffer zu bejubeln gibt. Zumindest ist die Vorfreude beim deutschen Rekordmeister bei

0: vor dem Anpfiff richtig gut, so zumindest Joshua Kimmich.
1: Ja, schon eine sehr große Vorfreude. Also das sind schon die Spiele, wovon man als Kind träumt, wo man auch hinarbeitet. Gerade die letzten, ja, nicht nur 11 Jahre als Profi, sondern auch die Jahre davor sind es eigentlich die Momente, für die man arbeitet. Deswegen freue ich mich jetzt schon sehr drauf.
0: Ja, morgen ab 21 Uhr geht's los und Uli Hoeneß, das ist der Ehrenpräsident beim FC Bayern München, der meinte, das Momentum liegt bei uns. Von daher kann es ja eigentlich nur gut werden.
2: Kann es nur klappen. Klingt nach ganz viel Fußballspektakel morgen in München und am Donnerstag dann die Handballpartie der SCM-Männer hier in Magdeburg.

Also diesen wunderbaren Männerchor im Hintergrund macht für mich diesen Song jedes Mal zum Highlight. Die Pudis, wenn ein Mensch lebt. Mehr Highlights hier bei MDR Sachsen-Anhalt gibt es natürlich auch nach 16 Uhr. Dann präsentiert von meinem Kollegen Peter Hofmann. Ich bin Christoph Schneider, wünsche einen doch noch recht angenehmen Dienstagnachmittag. Wir hören uns

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0: feinster Schottenrock oder ich sollte Schottenpop sagen von den schottenkarierten Bay City Rollers. Hier ist MDR Sachsen-Anhalt. Gleich fängt ihr Feierabend an mit diesem jungen Mann.
1: Ja.

0: Pierre Grocola und der andere junge Mann, der Christoph Cedo, der bringt Ihnen gleich die aktuellen Nachrichten.
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7: mit Christoph Cedo. Guten Tag. Auf Sachsen-Anhalts Straßen gibt es mittlerweile insgesamt etwas weniger Verkehrsunfälle, aber nicht in jeder Hinsicht. Das geht aus der Verkehrsunfallstatistik für vergangenes Jahr hervor, die das Innenministerium heute vorgestellt hat. Demnach hat die Zahl der Unfälle mit Pedelecs und E-Scootern deutlich zugenommen. Beispielsweise haben die Behörden vergangenes Jahr 490 Unfälle mit Pedelecs registriert. Das ist ein Plus von 42% im Vergleich zum Vorjahr. Laut Ministerium kommt es bei Pedelec-Zusammenstößen häufig zu schweren Verletzungen, weil viele die Geschwindigkeit der Räder unterschätzen. Der mutmaßliche Amokfahrer von Leipzig ist auf eigenen Wunsch in einer Psychiatrie behandelt worden. Das teilte das sächsische Sozialministerium dem MDR mit. Demnach war der Aufenthalt kurz. Ende April sei der Mann entlassen worden. Es habe keine Hinweise auf Eigen- oder Fremdgefährdung gegeben. Somit hätten keine medizinischen Gründe vorgelegen, den Patienten am Verlassen der Klinik zu hindern. Bei der Amokfahrt waren gestern zwei Menschen getötet und viele verletzt worden. Ein Teil der Leipziger Fußgängerzone ist weiter gesperrt. Der Bereich wird auch auf seine Sicherheit hin überprüft. Keine der schwer verletzten Personen in Leipzig schwebt mehr in Lebensgefahr. Das teilte Oberbürgermeister Jung am Rande einer Gedenkveranstaltung in der Universität mit. Daran haben mehr als 1000 Menschen teilgenommen. Für 17 Uhr ist eine weitere Gedenkveranstaltung in der Nikolaikirche geplant. Das MDR-Fernsehen überträgt sie live. An der Kunsthochschule Burg Giebichenstein in Halle ist es erneut zu antisemitischen Vorfällen gekommen. Wie die Hochschule selbst mitteilte, wurden in den vergangenen Tagen wiederholt Aushänge angebracht, die die jüdische Gemeinde Halle diffamierten. Der Inhalt sei eindeutig antisemitisch einzuordnen. Die Hochschule habe die Aushänge immer wieder entfernt und werde sie den zuständigen Behörden vorlegen. In Sielstedt im Landkreis Harz sind tausende Fische verendet. Nach Angaben des Kreises wurde der Fund am Morgen in einem Bruthaus und in der Holtemme gemacht. Die Todesursache soll nun mittels Wasserproben festgestellt werden. Die Amtstierärztin hält es nach eigener Aussage für möglich, dass die starken Regenfälle in der Nacht eine Rolle spielen. Vier Krankenhäuser in Sachsen-Anhalt sind für ihre Kinder- und Jugendmedizin ausgezeichnet worden. Das hat die Gesellschaft der Kinderkrankenhäuser und Kinderabteilungen mitgeteilt. Demnach ist das bundesweite Gütesiegel ausgezeichnet für Kinder. Für dieses und das kommende Jahr an das Harz-Klinikum im Landkreis Harz, das Krankenhaus St. Elisabeth und Barbara in Halle, das Karl-von-Basedow-Klinikum in Merseburg und das SRH-Klinikum in Naumburg gegangen. Die Auszeichnung würdigt besonders hohe Qualitätsstandards in der Kinderversorgung. Das Harz-Klinikum zeigte sich erfreut, das Gütesiegel sei Bestätigung und Verpflichtung zugleich. Soweit diese Meldungen, wie es auf den Straßen aussieht, das sagt Ihnen Peter.
8: Danke, Christoph. Wir möchten, dass Sie gut ankommen. Hier ist der MDR Sachsen-Anhalt Verkehrsservice. Es ist 16.03 Uhr. A2 Richtung Hannover zwischen Magdeburg-Kannenstieg und Eilsleben 16 Kilometer Stau und stockender Verkehr im Baustellenbereich. Da dauert es mindestens eine Stunde länger. A9 Richtung München zwischen Halle-Wiedemar stockender Verkehr nach einem Unfall. Auf der Straße zwischen Stendal und der

0: B189 gibt es Behinderungen nach einem Unfall und Blitzer gibt es auch auf der A38 Richtung Göttingen, an der Abfahrt Leipzig Südwest. Dann auf der B107 in Fischbeck. Geblitzt wird auch auf der B184 zwischen Dessau und Roßlau. Dann in Bernburg in der Krumpholzallee stadtauswärts steht ein Blitzer. In der Lutherstadt Eisleben in der Freistraße wird stadtauswärts geblitzt. In beiden Richtungen wird geblitzt in Halle in der Leipziger Chaussee. Am Ortsausgang Ilberstedt Richtung Bernburg steht ein Blitzer und zwei Blitzer stehen in Merseburg in der Lauchstädter Straße. Auch da wird in beiden Richtungen geblitzt. Das war die Liste. Falls Sie noch Ergänzungen haben, wie immer kostenfrei Bescheid sagen unter 0800 94 6 94 6 und die 1. Danke fürs Gucken, gute Fahrt. Ja, vorwiegend stark bewölkt, vereinzelt kann es im Harz schauern, auch mal gewittern bei 17 Grad in der Altmark, ansonsten bis zu 22 Grad. In der Nacht gibt es vom Süden her mehr Regen, das kann ziemlich ergiebig ausfallen heute Nacht. Gewitter sind da auch möglich bei Tiefstwerten zwischen 13 und 8 Grad und morgen zieht der Regen über die Altmark ab, zwischendurch lockert es mal auf. Dann mehr Schauer vom Burgenlandkreis her, 12 bis 17 Grad morgen die Höchstwerte. Der Donnerstag nochmal ziemlich verregnet, der Freitag dann in der Tendenz milder und ein bisschen freundlicher.
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0: Einen schönen Dienstagsfeierabend. Ich grüße Sie.

Two People. Und ich glaube, das war das Video, wo sie im Regen zu einer Telefonzelle rennt und sich da dort einschließt. Und das sah völlig poetisch aus, aber sie musste das wohl 3 oder 4 Mal machen. Also durch den Regen rennen, dann wieder trocken gerubbelt werden und die Szene nochmal spielen. Am Ende ist alles ganz schön geworden, aber es ist nicht immer einfach im Leben. Schönen Feierabend, hier ist MDR Sachsen-Anhalt.

0: Foreigner, Waiting for a Girl Like You. Es ist 16.19 Uhr. Es ist der Feierabend am Dienstag hier bei MDR Sachsen-Anhalt. Bei Ihnen vielleicht auch, wenn Sie noch ein bisschen zu arbeiten haben. Wir sind auch da dabei, natürlich gerne dabei. Denn heute sind zwei Tage, wenn Sie so wollen. Erstmal ist Tag des deutschen Spargels. Ich habe letztes Wochenende schon ein bisschen gegessen. Ist teuer, aber schon ziemlich gut. Mal gucken, wie sich das entwickelt. Und heute ist der europäische Protesttag zur Gleichstellung von Menschen mit Behinderung. Und der wurde heute auf dem Marktplatz der Lutherstadt Eisleben begangen. MDR Sachsen-Anhalt-Reporter Tino Wiemeyer war dabei und hat uns seine Eindrücke mitgebracht.
1: Ja, das ist wirklich ein mega schönes, buntes, fröhliches Fest hier in Eisleben auf dem Marktplatz. Auf der einen Seite ist ganz normaler Markttag und Händler verkaufen hier Pflanzen und Blumen und Kräuter und Gewürze. Und dann dreht man sich einmal um und steht direkt vor dem Rathaus in Eisleben und sieht auf ein wunderbar kleines Fest. Hier sitzt beispielsweise die Trommlergruppe der Lebenshilfe und macht schöne Musik. Und dahinter präsentieren sich 5 Vereine und Organisationen, um eben auf ihre Arbeit aufmerksam zu machen. Aber es ist ja auch heute Protesttag und deswegen sieht man auch Menschen mit Protestschildern, auf denen steht Eingliederungshilfe ist Menschenrecht oder auch eure Kürzung, unser Protest oder hier auch Teilhabe statt Ausgrenzung. Also auch darum geht es natürlich heute bei diesem Tag und die Lutherstadt Eisleben, die geht in Sachen Teilhabe und Integration auch mit gutem Beispiel voran. Bei der Eröffnung ist natürlich auch Eislebens Bürgermeister dabei, Carsten Staub. Herr Staub, wie denn?
2: Ja, wir leben Integration. Wir haben vor 2 Jahren eine Auszubildende eingestellt. Die macht jetzt ihren 3. Lehrjahr. Nächstes Jahr ein Abschluss wird übernommen. Es ist eine junge Dame, die ist kleinwüchsig und wir haben ihr alles ermöglicht und sie war sehr stolz, diese Ausbildung machen zu dürfen. Macht gute Ergebnisse, ist völlig angekommen, ist akzeptiert und das ist ganz, ganz wichtig. Und ich glaube, als Stadt ist es wichtig, dass man mit gutem Beispiel vorangeht.
1: Also dieses Fest hier heute, dieser Protesttag ist wirklich extrem gelungen und dass der nun heute ausgerechnet am Markttag hier an Eisleben stattfindet, ist absolut sinnvoll, denn viele Menschen sind hier, um einzukaufen und werden quasi ganz nebenbei auf die Anliegen der Inklusion aufmerksam gemacht. Und das ist wirklich eine tolle Sache.
0: Sozusagen Ziel erreicht. MDR Sachsen-Anhalt-Reporter Tino Wiemeyer vom Europäischen Protesttag zur Gleichstellung von Menschen mit Behinderung auf dem Marktplatz der Lutherstadt Eisleben. Hier ist MDR Sachsen-Anhalt.

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3: Es ist 16.30 Uhr. Ich bin Anja Waldschak. Guten Tag. Bei den Mitarbeitern des Automobilzulieferers Bohai in Harzgerode geht die Existenzangst um. Nach Informationen von MDR Sachsen-Anhalt haben am Nachmittag geschätzt 150 Beschäftigte für den Erhalt ihrer Jobs demonstriert. Von der traditionsreichen Alugießerei im Harz hängen auch noch etliche andere Betriebe in der Region ab. Insgesamt geht es um mehr als 1000 Arbeitsplätze. Nachdem der Hauptauftraggeber VW seine Bestellungen komplett abgesagt hat, steht das Werk in Harzgerode vor dem Aus. In Halle hat am Vormittag ein Wohnhaus in der südlichen Innenstadt gebrannt. Den Angaben zufolge waren rund 70 Einsatzkräfte im Einsatz. Das Haus musste evakuiert werden. Einsatzleiter Dario Pick von der Berufsfeuerwehr Halle sagte MDR Sachsen-Anhalt:
4: Wir wurden ursprünglich alarmiert zum Gebäudebrand. Es hat sich in der Hütte hier hinten wiedergespiegelt und ist dann übergegriffen auf das Dach. Es wurde Menschenrettung durchgeführt unter schwerem Atemschutz. Wir haben diverse verletzte Personen, derer 6 an die Zahl. Von diesen wurden 4 ins Krankenhaus verbracht. 2 konnten schon wieder entlassen werden an der Einsatzstelle. Brände breiten sich immer schnell aus, gerade wenn Brandlasten vorhanden sind. Also diverse brandgefährliche Güter sind ja auch typisch, dass die vorgehalten werden. Wir haben jetzt zum Glück keine Gasflaschen gehabt, sonst wäre es eventuell noch zu Explosionen gekommen.
3: Lange stand das Dessauer Magnetkaufhaus, alteingesessene nennen es Kaufhaus Zeeg, leer. Heute ist das alte Gebäude Teil der Ausstellung zum 100. Bauhausgeburtstag und steht im Mittelpunkt der neuen Ausgabe von Der Osten, entdecke, wo du lebst. Der Rostocker Historiker Steffen Stut kommt darin auch zu Wort.
5: Wir sind in der Gründerzeit, also im späten 19. Jahrhundert. Deutschland wird modern, es ist eine unwahrscheinliche Aufbruchsstimmung. Deutschland kommt in das Zentrum der internationalen Handelsströme und das spiegelt sich auch im Einzelhandel wieder. Die Kaufhäuser, das, was wir heute ja darunter verstehen, diese großen Sortimente, in denen man alles bekommt, die entstehen in dieser Zeit.
3: Mehr zum Kaufhaus Zeeg heute um 21 Uhr im MDR Fernsehen in der Sendereihe Der Osten, entdecke, wo du lebst. Eines der ersten Freibäder im Raum Magdeburg ist heute in die Saison gestartet. Das Kalibad Zielitz direkt am Kaliwerk lockt die Besucher mit Wassertemperaturen um die 26 Grad in die rekonstruierten Becken. Allerdings mit Einschränkungen, sagt Bürgermeister Jonas Samsel.
6: Ja, gerade ist unser Nichtschwimmerbecken nicht in Betrieb zum Saisonstart. Hintergrund ist, dass wir im August 2 größere technische Havarien leider hatten, die erstmal so unvorhersehbar waren, sodass wir jetzt im Mai erstmal ohne das Nichtschwimmerbecken hier an den Start gehen, aber wir haben mit unseren Fachfirmen schon alles besprochen, auf den Weg gebracht, sodass ich optimistisch bin, dass wir dann Mitte, spätestens Ende Mai auch das Nichtschwimmerbecken hier in Betrieb nehmen können.
3: Und wenn alles gut läuft und der Sommer warm und lang wird, könnte die Freibadsaison auch verlängert werden, so Bürgermeister Jonas Samsel. Soweit die Nachrichten aus Sachsen-Anhalt mit Anja Waldschak und wie es auf den Straßen aussieht, hören Sie jetzt wieder bei dir, Peter.
7: Danke, Anja. Wir möchten, dass Sie gut ankommen. Hier ist der MDR Sachsen-Anhalt Verkehrsservice. Es ist 16.33 Uhr. Wir fangen an auf der A2 Richtung Hannover. Ich sehe es wieder. Manchmal gibt es doch noch das, das man sehen kann. Der Moment. Jetzt ist er hier. A2 Richtung Hannover. Zwischen Kreuz Magdeburg und Bornstedt 10 Kilometer Stau und stockender Verkehr an einer Baustelle. Da dauert es mindestens 30 Minuten länger. A9 Richtung München.

0: zwischen Halle Wiedemar und zwischen Halle und Wiedemar stockender Verkehr nach einem Unfall. In Halle ist die Kreuzung Magdeburger Straße am Steintor nach einem Unfall gesperrt, aber ein Straßenbahnunfall offenbar. Und geblitzt wird's auf der A38 Richtung Göttingen, an der Abfahrt Leipzig-Südwest, dann auf der B107 in Fischbeck. Ein Blitzer steht auf der B184 zwischen Dessau und Roßlau. In Anker Richtung Magdeburg steht ein Blitzer. In Bernburg in der Krumpholzallee wird stadtauswärts geblitzt. Dann noch in der Lutherstadt Eisleben in der Freistraße, da steht auch stadtauswärts ein Blitzer. In Halle im Böllberger Weg ebenfalls stadtauswärts. In Halle in der Leipziger Chaussee, da wird dafür in beiden Richtungen geblitzt. Und am Ortsausgang Ilberstedt Richtung Bernburg steht der letzte Blitzer in meiner Liste. Falls Sie noch Ergänzungen haben, einfach anrufen. Geht fix, kostet nix, unter der 0800 94 6 94 6 und die 1. Danke fürs Gucken, gute Fahrt. Weil gucken hilft. Ich gucke mal auf die Temperaturen. Die spreizen sich zwischen 14 Grad in Gardelegen und 20 Grad in Weißenfels. Vorwiegend stark bewölkt, immer wieder mal Schauer kann es geben. Im Harz kann es auch gewittern und in der Nacht gibt es mehr Regen. Der zieht vom Süden her auf. Es kann ziemlich ergiebig werden. Gewitter sind auch möglich bei Tiefstwerten zwischen 13 und 8 Grad. Und morgen, wenn der Regen abgezogen ist, gibt es Auflockerungen. Dann aber wieder Schauer vom Süden her bei 12 bis 17 Grad. Der Donnerstag, der ist auch noch ziemlich regnerisch. Deswegen jetzt ein paar Lichtblicke mit Heinz Rudolf und dem Billy. Und schönen Feierabend wünsche ich.
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2: Manchmal bin ich überrascht, welche schöne Musik ihr noch rauskramt, auf Deutsch gesagt.

Heinz Rudolf Kunzer mit Leib und Seele, mit Haut und Haaren Musiker, könnte man sagen. Hier ist MDR Sachsen-Anhalt. Wenn Heinz Rudolf dabei ist, ist es eigentlich immer ein Gipfeltreffen. Aber das nächste Gipfeltreffen gibt's hier gleich in ein paar Minuten mit Olaf Schubert, Thorsten Sträter und Johann König. Mal gucken, worum es heute geht. Und hier sind noch vorher, auch gipfeltreffig, Kit Hain und Julian Marshall. Ein wundervolles, beiläufiges, herrlich entspanntes Disco One Hit Wonder aus dem Jahr 1978. Ja, ich sag welche Jahreszahlen. Dancing in the City, einen schönen Feierabend mit MDR Sachsen-Anhalt.

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2: Johann, bist du ein Freund des realistischen Televisionären?
3: Ich habe das ein bisschen verfolgt, aber das. Ich würde es eigentlich zusammenfassen in einem Format, dass man sagt, ich bin ein Star, ich bin nackt, ich bin auf einer einsamen Insel, ich esse Ziegenanus und muss am Ende noch einen Partner finden.
4: Ja.
3: Dass man alles in einem hat, in einem Format.
2: Okay. Ja.
3: Also man wird nackt abgeworfen.
4: Ja. Ich finde,
3: auf eine einsame Insel.
4: Andersrum, ich finde so Ureinwohner aus dem Amazonasgebiet, die sollten einfach tagsüber in Bottrop abgesetzt werden. Zusehen. Weißt du, was ich meine?
3: Ja.
4: Es kann ja nicht sein, dass wir immer in der Wildnis landen mit unseren Cargohosen, sondern dass wirklich auch mal die Yanomami, die Tellerlippenkrieger vom Amazonas, in Gelsenkirchen-Buhe zusehen, wie sie jetzt von Backwerk irgendwas zu schnabulieren kriegen mit ihrem Speer. Das will ich mir gerne mal ansehen.
2: Das ist schön.
4: Wenn die erste Straßenbahn erlegt wurde von so einer Gruppe. Da bin ich dabei. Sofort. Guck
2: ich. Ich kenne hier welche beim MDR. Ich könnte mir vorstellen, dass wir da heute vielleicht noch was zu Papier bringen.
4: Mhm.
2: Und dann nächste Woche geht's los.
4: Ja, bin ich dabei.
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0: Herr Zimmermann oder Mr. Bob Dilling, Knocking on Heaven's Door. Hier ist Ihr Feierabend bei MDR Sachsen-Anhalt. In der nächsten halben Stunde mit Donna Summer, Kim Wald und mit diesen drei Herren. The Bee Gees gleich nach der Tag in Sachsen-Anhalt mit Uli Wittstock.
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0: Und den Überblick über diesen Dienstag liefert Ihnen jetzt Uli Wittstock. Und Uli, es formiert sich Widerstand.
7: Ja, und zwar in Harzgerode. Dort protestieren ja doch mehrere hundert Menschen gegen das geplante Aus des Automobilzulieferers vor Ort. Und wir reden über Verkehrsunfälle. Es gibt weniger in Sachsen-Anhalt, aber es sind mehr Ältere betroffen. Wir blicken also konkret auf die Unfallstatistik. Harzgerode ist ein Standort für die Automobilzulieferer. Doch nun steht ein Wandel an, denn einer der großen Kunden, VW, will aus Kostengründen in Zukunft keine Teile mehr aus Harzgerode beziehen. Vor Ort trifft das 600 Beschäftigte. Ein Rettungsversuch durch Investoren, der klang erst ganz gut, scheiterte dann aber doch überraschend. Und deshalb hat die Gewerkschaft IG Metall heute zu einer Kundgebung aufgerufen. Unser MDR Sachsen-Anhalt-Reporter Stefan Bernstein war für uns vor Ort, ist jetzt bei mir. Ja, hallo Stefan.
8: Uli, grüß dich. Hallo.
7: Die IG Metall hat also aufgerufen, um ein Zeichen für den Erhalt des Unternehmens zu setzen. Mhm. Wie war denn so die Stimmung?
8: Ja, wenn ich das mal so in einem Satz

0: zusammenfassen sollte, würde ich sagen, die Menschen in Harzgerode sind enttäuscht und wütend gleichermaßen. Schätzungsweise 500, 600 Menschen, du hast es gerade gesagt, sind dort heute zusammengekommen, um gehört zu werden. Bürger, Anwohner, aber eben vor allem auch Beschäftigte mit ihren Familien. Ich habe sie mal gefragt, wie es ihnen in dieser Situation aktuell geht, und die Stimmung, die ist wirklich sehr, sehr gedrückt. Mir hat zum Beispiel ein Mann erzählt, dass er seit über 30 Jahren dort am Standort arbeitet. Er hat in Harzgerode ein Haus gebaut, eine Familie gegründet, und es macht ihn wirklich fassungslos, dass das jetzt alles auf im Spiel stehen soll. Und dann war da noch ein junger Mann, der mir erzählte, ich bin im zweiten Lehrjahr, bin von Halle extra nach Harzgerode gezogen und jetzt ist wahrscheinlich alles vorbei.
1: Und dann muss man natürlich sagen, dass die Chancen vor Ort auch relativ schwierig sind, denn die sind ja alle sehr stark von der Automobilzulieferindustrie dort geprägt, die Jobs. So, welche Chancen gibt es denn trotzdem irgendwie noch etwas zu regeln?
0: Ja, um das zu verstehen, muss man vielleicht nochmal einen kleinen Schritt zurück machen, denn bis vor 14 Tagen, wir haben es auch bei uns hier bei MDR Sachsen-Anhalt gemeldet, sah es ja wirklich gut aus für das Unternehmen, das seit über einem Jahr im Insolvenzverfahren liegt. Eine Investorengruppe hatte wirklich ernsthaftes Interesse erklärt, Bohai Automotive weiterzuführen, und zwei Tage später kam dann die völlig überraschende Nachricht, dass sich Volkswagen als wichtigster Auftraggeber zurückgezogen habe, und das, obwohl es eine breite Unterstützung gibt, denn sowohl das Land Sachsen-Anhalt als auch der Ort Harzgerode selbst hatten signalisiert, hier den Investoren auch entgegenkommen zu wollen. Und über diese Negativwendung herrscht nun wirklich völliges Unverständnis, auch bei der IG Metall selbst, die das heute veranstaltet hat. Janek Tomaszewski, der ist zuständig dort, der hat mir erzählt, dass der Ball jetzt aus seiner Sicht ganz klar bei VW liege, der Konzern, da müsse sich jetzt seiner Verantwortung auch stellen, diese Aluminiumteile künftig in China einkaufen zu wollen, statt in Harzgerode. Das kann er einfach überhaupt nicht nachvollziehen.
1: Also, da ist vielleicht möglicherweise noch nicht die letzte Messe gesungen. Die IG Metall kämpft. Wir wissen, dass die Leute vor Ort kämpfen. Die Politik ist auch sehr interessiert, dass der Standort erhalten bleibt. Klar, der Ministerpräsident wollte sich noch mal einschalten. Schauen wir mal, vielleicht nimmt es ja doch noch eine gute Wendung. Soweit Stefan Bernschein von der heutigen Demo in Harzgerode. Vielen Dank. Wir blicken nach Leipzig. Die Bilder aus der gestrigen Leipziger Innenstadt sorgten ja für Bestürzung. Ein Auto raste mehrere hundert Meter durch eine Fußgängerzone bis zum zentralen Marktplatz. Zwei Menschen starben, viele weitere wurden verletzt. Der Tag danach in Leipzig. Wir hören.
2: Grabkerzen und Blumen säumen die Wand vor dem Paulinum am Augustusplatz in Leipzig. Immer wieder kommen Menschen, knien sich nieder und legen etwas dazu. Sie wollen der Opfer der Amokfahrt gedenken, die hier gestern Nachmittag begann und auf dem Thomaskirchhof endete. Ein 77-jähriger Mann und eine 63-jährige Frau verloren dadurch ihr Leben. Auch die Leipzigerin Cornelia Busch legt Blumen nieder.
3: Ich war im Kino, meine Tochter hat versucht, mich anzurufen, mein Schwiegersohn, die Familie. Und dann kommt man da raus und da ist alles anders. Also es hätte auch mich treffen können. Ich denke, das war auch eine Oma, ein Opa, die da sinnlos sterben. Aber man ist machtlos gegenüber solchen Taten. Und was mich positiv berührt, ist diese unwahrscheinliche Organisation von Polizei, von Betreuung, wo wirklich ganz viel in Leipzig geleistet wird.
2: Die Polizeiermittlungen dauern noch an. Von einem terroristischen, extremistischen oder religiösen Tatmotiv geht man derzeit nicht aus. Allerdings deutet vieles darauf hin, dass sich der 33-jährige Deutsche in einer psychischen Ausnahmesituation befunden haben könnte. So ließ sich der mutmaßliche Täter kurz zuvor in einer psychiatrischen Klinik behandeln. Das sächsische Staatsministerium teilte dem MDR schriftlich mit:
4: Der mutmaßliche Amokläufer hielt sich auf eigenen Wunsch freiwillig in der Klinik stationär auf. Nach einem kurzen Aufenthalt wurde er Ende April 2026 entlassen. Während der Zeit dieses Aufenthaltes in der Klinik bestand keine Eigen- oder Fremdgefährdung. Es lagen damit keine medizinischen Gründe vor, den Patienten, der sich freiwillig in der Klinik aufhielt, am Verlassen der Klinik zu hindern und damit gegen seinen Willen festzuhalten.
2: Zum Gedenken an die Opfer hat der Freistaat Sachsen Trauerbeflaggung auf Halbmast angeordnet.
1: Wir blicken jetzt nach Sachsen-Anhalt und wir blicken auf die Straßen, denn der Straßenverkehr, der ist sicherer geworden. Die Zahl der Verkehrstoten und der verunglückten Personen ist nämlich rückläufig. Trotzdem verunglücken immer noch viele Menschen schwer oder sterben bei einem Unfall. Und die neue Statistik wurde heute vorgestellt. Unser MDR Sachsen-Anhalt-Reporter Lars Frommüller hat sich das Ganze angehört und angesehen. Lars, wodurch geschehen denn in Sachsen-Anhalt die meisten Unfälle?
5: Ja, man könnte denken, das passiert mit Leichtsinn oder weil der Fahrer alkoholisiert ist, aber die schweren Unfälle im Land, die passieren immer noch durch Wildunfälle. Das sagt die Statistik. Jeder fünfte Unfall ist ein Wildunfall, 3/4 davon sogar mit Rehen. Für die Tiere, da geht das meistens nicht so gut aus, die Menschen bleiben aber dennoch oft unverletzt. Und das liegt zum Glück an dem technischen Fortschritt, kann man sagen, denn die Fahrzeuge, die werden immer sicherer und das führt insgesamt auch zu einer deutlich besseren Unfallstatistik. Denn die Fahrten mit Todesfolge, die sind stark zurückgegangen. Es sind oft nur noch Blechschäden.
1: Aber wenn dann doch etwas passiert, dann ist eine Personengruppe häufiger involviert. Das sind die Älteren. Woran liegt das denn?
5: Ja, ältere Menschen, die werden immer mobiler und auch die E-Bikes, die sind immer verbreiteter. In der Statistik heißt das relativ sperrig Pedelec. Und die sind natürlich auch immer beliebter, aber halt auch nicht ganz ohne Folgen. Die Verkehrsteilnehmer insgesamt werden immer unvorsichtiger und das weiß auch die Innenministerin, Frau Zieschang.
6: Alleine 10% der tödlich Verunglückten fällt auf nicht angeschnallt sein. Und auch beim Fahrradhelm sehen wir insbesondere bei älteren Verkehrsteilnehmern, die natürlich mobiler sind als früher, auch gerne mit dem Pedelec und damit mit hoher Geschwindigkeit unterwegs sind, dass wir dort leider auch Todesfälle zu beklagen haben, weil Ältere entweder die Geschwindigkeit nicht richtig einschätzen, aber vor allem auch keinen Helm tragen.
5: Und darum gibt es jetzt auch spezielle Schulungsangebote durch die Polizei, aber auch im Internet und in sozialen Medien, da klärt die Polizei deutlich häufiger auf.
1: Also das Elektrobike ist ein gefährlicher Verkehrsteilnehmer. Das waren aktuelle Informationen dazu von Lars Frohmüller. Und jetzt hören wir etwas, was man eigentlich noch nicht hören kann, aber wir haben trotzdem schon mal so ein Klangbeispiel. Das, was Sie hören, ist keine echte Glocke, sondern nur die elektronische Simulation dieser Glocke. Aber so klingt sie, die neue Magdeburger Domglocke. Das ist dann die größte in Magdeburg, 15 Tonnen schwer, Deutschlands zweitgrößte Glocke. Heute hat sie den Test bestanden. Da kam also ein Sachverständiger und hat so ein bisschen an der Glocke herumgetestet. Der Ton stimmt, ein tiefes D. Gegossen wurde die Glocke in der Nähe von Innsbruck. Jetzt tritt sie die Reise nach Magdeburg an, bevor sie allerdings hier zu hören sein wird. Dauert es noch eine Weile, denn es muss erstmal ein Glockenstuhl gebaut werden, damit die Glocke dann im Domturm auch schwingen kann. Das wird in den nächsten Jahren passieren und dann wird man das ziemlich weit hören. Wie gesagt, es ist Deutschlands zweitgrößte Glocke und wenn ich das jetzt richtig gelesen habe, die größte Glocke, die überhaupt in einer evangelischen Kirche weltweit hängen wird. Soweit dazu. Jetzt kommen wir wieder auf das Irdische zurück.
7: Wir haben alle den Gong gehört, Uli, danke. 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Hier ist der MDR Sachsen-Anhalt Verkehrsservice. Es ist 17:09 Uhr. Vorsicht auf der A14 Richtung Magdeburg. Zwischen Wansleben und Magdeburg Stadtfeld liegen Metallteile auf der rechten Fahrspur. A2 Richtung Hannover. Zwischen Kreuz Magdeburg und Bornstedt 10 Kilometer Stau und stockender Verkehr an einer Baustelle. Da dauert es mindestens eine Dreiviertelstunde länger. A9 Richtung München. Zwischen Halle und Wiedemar sind die rechte und mittlere Fahrspur nach einem Unfall blockiert. Und es wird geblitzt. Auf der A38 Richtung Göttingen, an der Abfahrt Leipzig Südwest, dann auf der B107 in Fischbeck. Ein Blitzer steht auf der B184 zwischen Dessau und Roßlau und in Anker Richtung Magdeburg. Dann wird geblitzt in Lutherstadt Eisleben in der Freistraße stadtauswärts, ebenfalls stadtauswärts in Halle im Böllberger Weg. Der nächste Blitzer, die nächsten beiden Blitzer stehen in Halle in der Leipziger Chaussee. Da wird in beiden Richtungen geblitzt. Und falls Sie noch was sehen, hier ist die Nummer für alle Richtungen. Kostenfrei natürlich wie immer unter 0800 94 6 94 6 und die 1. Danke fürs Gucken, gute Fahrt. Stark bewölkt, im Harz kann es gewittern, es gibt immer wieder Schauer bei 17 Grad in der Altmark, ansonsten kann es bis 22 Grad geben. Es ist durchwachsen, in der Nacht kommt mehr Regen, der kann ziemlich ergiebig ausfallen, Gewitter sind da auch möglich bei Tiefstwerten zwischen 13 und 8 Grad. Und morgen am Mittwoch, da zieht da Regen über die Altmark ab, zwischendurch gibt es Auflockerungen, aber dann kommen die nächsten Schauer vom Burgenlandkreis ran. Höchstwerte morgen 12 bis 17 Grad, Donnerstag auch noch bewölkt mit zeitweisem Regen, erst am Freitag wird dann ein bisschen milder und ein bisschen freundlicher.
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7: man dann nicht nur ein bisschen, sondern ein bisschen viel freundlicher und entspannter gleich mit Kim Wilde und jetzt sofort mit den Bee Gees. Und falls Sie schon in der Küche sind, dann können Sie mal ein bisschen mitwackeln. Ich wackel auch und ich grüße Sie.

0: Jetzt wieder eine grausame Jahreszahl. 1981 war das. Eine junge Kim Wilde. Unglaublich cool. Und damals hing man noch mit den Kids in America rum. Und hier ist ihr Feierabend. Sie hängen hoffentlich nicht rum. Und wenn schon, es ist Feierabend. Und falls Sie noch ein bisschen Hausaufgaben wollen, ich hätte welche für Sie. Sie können bis Donnerstagmittag Ihre Stimme abgeben in der MDR Sachsen-Anhalt Hitparade. Ich habe es schon getan. Auf Platz 1 ist immer noch Alpha Will. Und bei den Neuvorstellungen ist dieser Klassiker dabei. Und das ist natürlich Neumis Rockzirkus, aber natürlich sage ich wie immer nicht, wofür ich abgestimmt habe. Ihnen viel Spaß und viel Spannung dabei und jetzt gibt's New World.
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Ein Lied, das war stark. Hier ist MDR Sachsen-Anhalt und stark geht's auch weiter mit einer starken Frau, mit einer starken Stimme. Die unsterbliche Donna Summer hat Stuff. Einen schönen Feierabend wünsche ich.

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3: Es ist 17.30 Uhr. Ich bin Anja Waltschak. Guten Tag. Bei den Mitarbeitern des Automobilzulieferers Bohai in Harzgerode geht die Existenzangst um. Nach Informationen von MDR Sachsen-Anhalt haben am Nachmittag geschätzt 150 Beschäftigte für den Erhalt ihrer Jobs demonstriert. Von der traditionsreichen Alugießerei im Harz hängen auch noch etliche andere Betriebe in der Region ab. Insgesamt geht es um mehr als 1000 Arbeitsplätze. Nachdem der Hauptauftraggeber VW seine Bestellungen komplett abgesagt hat, steht das Werk in Harzgerode vor dem Aus. Ein ungewöhnlicher Diebstahl beschäftigt derzeit die Polizei in Dessau. Unbekannte sind bei laufendem Betrieb in das städtische Klinikum eingebrochen. Einzelheiten von Reporter André Damm.
4: Auf den Krankenhausfluren des Dessauer Klinikums herrschte wie immer am Wochenende Gedränge. Die Diebe hielten sich aber im benachbarten Verwaltungsgebäude auf. Dort stemmten sie insgesamt 31 Bürotüren auf, durchwühlten Schränke und öffneten gewaltsam Geldkassetten. Offenbar suchten sie gezielt nach Bargeld, so Thorsten Gärtner von der Dessauer Polizei. Das Krankenhaus beziffert den Schaden auf knapp 50.000 Euro. Laut Kliniksprecher Gelfo Kröger sei kaum Geld entwendet worden. Es werde aber teuer, die beschädigten Türen und Schränke wieder instand zu setzen.
3: Am Hufeisensee in Halle gibt es ein neues Highlight im wahrsten Sinne des Wortes. Denn in über 30 Metern Höhe kann man jetzt ein Dinner genießen. So etwas gab es in Mitteldeutschland bislang noch nicht. Ein verglaster Gastrocontainer hängt in luftiger Höhe am Kranhaken. Ausgestattet mit einer Küche und Platz für bis zu 12 Personen wird dort oben gekocht und serviert. Derweil können die Gäste den Blick über den See und auf Halles Osten genießen.
5: Sehr lecker. Und in dieser Atmosphäre finde ich toll. Mein Mann hat das spontan gemacht, er hat mich völlig überrumpelt und hat gesagt, wir gehen Montag hier in luftiger Höhe essen. Und ich sage, hä, was, wie? Und dann habe ich erstmal gegoogelt und dann wusste ich Bescheid, habe gesagt, komm mit.
6: War mega lecker. Ist cool, mal hier in Höhen was zu essen und den Platz sich anzuschauen.
7: Also ich muss ganz ehrlich sagen, ich bin sowieso jemand, der sehr gerne essen geht oder auch mal exklusiveres Essen gerne testet. Und ich bin super zufrieden, was das Essen angeht, aber auch gleichzeitig mit dem Ausblick und das tolle Team hier.
8: Schöner hätte es nicht sein können. Also war ein toller Tagesstart.
3: Wer solch ein Abenteuer in luftiger Höhe erleben möchte, sollte auf jeden Fall schwindelfrei sein und vorher zur Toilette gehen, denn da oben gibt's kein WC. Herr Jemini, Herr Jemini. Ja, soweit die Nachrichten aus Sachsen-Anhalt, Peter. Was sagst du denn dazu? Da hängst du am Haken, ja, und dann das.
9: Danke für die Bilder im Kopf, Anja. Wir möchten, dass Sie gut ankommen. Hier ist der MDR Sachsen-Anhalt Verkehrsservice. Es ist 17 Uhr und ganz genau 33 Minuten. Vorsicht auf der A2 Richtung Berlin. Zwischen Wohlin und Brandenburg liegt ein totes Reh auf der linken Fahrspur. A2 Richtung Hannover. Zwischen Kreuz Magdeburg und Bornstedt 10 Kilometer Stau und stockender Verkehr an einer Baustelle. Da dauert es ungefähr 20 Minuten länger. Und geblitzt wird auf der A38 Richtung Göttingen an der Abfahrt Leipzig-Südwest, dann auf der B107 in Fischbeck. Ein Blitzer steht auf der B184 zwischen Dessau und Roßlau. Dann wird geblitzt in Anker Richtung Magdeburg. In der Lutherstadt Eisleben wird in der Freistraße stadtauswärts geblitzt, ebenfalls stadtauswärts im Böllberger Weg in Halle. Dann nochmal in Halle in der Leipziger Chaussee. Da stehen zwei Blitzer in beiden Richtungen. Und wenn Sie noch was sehen, Sie wissen, Sie können immer Bescheid sagen. Ich sage gerne die kostenfreie Nummer wieder durch. Das ist die 0800 94 6 94 6 und die 1. Danke fürs Gucken. Gute Fahrt. Ich gucke auf die Temperaturen. 13 Grad in Werben, 18 Grad in Zeitz und es ist meist stark bewölkt. Es kann immer wieder mal Schauer geben. Im Harz kann es gewittern und in der Nacht gibt es viel mehr Regen vom Süden her. Das kann ziemlich ergiebig werden. Es kann Gewitter geben in der Nacht bei Tiefstwerten zwischen 13 und 8 Grad. Morgen fast dasselbe Bild, der Regen zieht dann erstmal ab, dann lockert es mal auf, dann gibt es neue Schauer vom Süden her bei 12 bis 17 Grad. Auch der Donnerstag noch stark bewölkt mit Regen bei bis zu 15 Grad. Am Freitag dann, das darf ich schon verraten, wird es etwas milder und etwas freundlicher. Und verraten werde ich auch, dass gleich die Pet Shop Boys dran sind und Manfred Mann. Viel Spaß und einen schönen Feierabend dabei.
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